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1: Es ist 5 Uhr.
2: Guten Morgen, ich bin der Jonathan Ernst.
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2: Nach dem historischen Cupsieg eskaliert beim FC St. Gallen der Machtkampf. 4 Verwaltungsräte treten per Ende Juni zurück und auch Präsident Matthias Hüppi könnte bald abgelöst werden, das schreibt das St. Galler Tagblatt. Peter Germann, Patrick Gründler, Christoph Hammer und Benedikt Würth treten zurück. Mutmaßlich könnte Stefan Kölliker den Präsidenten Matthias Hüppi ablösen. Von Hüppi gab es gegenüber dem Tagblatt aber keine Stellungnahme dazu. Trotz Waffenruhe hat das US-Militär Raketenstellungen des

0: Irans angegriffen. Die Angriffe seien zur Selbstverteidigung, berichten US-Medien unter Berufung auf Behördenangaben. Sie dienten zum Schutz der Truppen vor Bedrohungen durch das iranische Militär. Das US-Militär übe sich im Rahmen der aktuellen Waffenruhe in Zurückhaltung, verteidige aber seine eigenen Verbände. Laut iranischen Medien hat es nach einem US-Angriff mehrere Tote gegeben. Die iranische Fußballnationalmannschaft hat ihr WM-Quartier kurzfristig verschoben. Anstatt in den USA werden sie sich im mexikanischen Tijuana aufhalten. Der Grund ist laut der mexikanischen Regierung die mangelnde Bereitschaft der USA, das Team aufzunehmen. Demnach habe die FIFA Mexiko gefragt, ob es bereit wäre, die Iraner unterzubringen. Israels Ministerpräsident Benjamin Netanyahu ist gestern Abend in ein Krankenhaus eingeliefert worden. Er lasse sich dort einer zahnärztlichen Behandlung unterziehen, berichteten israelische Medien. Die genaue Art der Behandlung wurde nicht bekannt gegeben. Vor rund einem Monat hatte der 76-Jährige erstmals eine Behandlung wegen eines bösartigen Prostatatumors bekannt gegeben.
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0: Wir haben keine Meldungen von der Strasse. Ich wünsche allen unterwegs eine gute und sichere Fahrt.
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0: Es bleibt heiss, es könnte bis zu 33 Grad warm werden am Nachmittag. Auch morgen sieht es ähnlich aus. Es hat aber auch immer wieder ein paar Quellwolken am Himmel, die dann auch mal für Platzregen oder morgen sogar für ein Gewitter sorgen könnten.

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1: Es ist 17:30.
2: Guten Morgen, ich bin der Jonathan Ernst.
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2: Nach dem historischen Cupsieg eskaliert beim FC St. Gallen der Machtkampf. 4 Verwaltungsräte treten per Ende Juni zurück und auch Präsident Matthias Hüppi könnte bald abgelöst werden. Das schreibt das St. Galler Tagblatt. Peter Germann, Patrick Gründler, Christoph Hammer und Benedikt Würth treten zurück. Mutmaßlich könnte Stefan Kölliker den Präsidenten Matthias Hüppi ablösen. Von Hüppi gab es gegenüber dem Tagblatt aber keine Stellungnahme dazu. Wer gut verdient, versucht eher mit Vergleichsportalen Geld zu sparen. Laut einer Umfrage des Online-Vergleichsdienstes Comparis nutzen Personen mit hohem Einkommen und hoher Bildung solche Portale eher. Als mögliche Gründe nannte die Studie das geringere Vertrauen in solche Portale von Personen mit tiefem Einkommen sowie die Digitalkompetenz und das Zahlenverständnis. Die iranische Fußballnationalmannschaft hat ihr WM-Quartier kurzfristig verschoben. Anstatt in den USA werden sie sich im mexikanischen Tijuana aufhalten. Der Grund ist laut der mexikanischen Regierung die mangelnde Bereitschaft der USA, das Team aufzunehmen. Demnach habe die FIFA Mexiko gefragt, ob es bereit wäre, die Iraner unterzubringen.
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2: Wir haben keine Meldungen von der Strasse. Ich wünsche allen unterwegs eine gute und sichere Fahrt.
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2: Es bleibt heiß, es könnte bis zu 33 Grad warm werden am Nachmittag. Auch morgen sieht es ähnlich aus. Es hat aber auch immer wieder ein paar Quellwolken am Himmel, die dann auch mal für Platzregen oder morgen sogar für ein Gewitter sorgen.

0: Morgen.
1: Servus miteinander. Ja, das FM Island ist am Dienstagmorgen also richtig grün-weiss.
0: Aber sowas von.
1: Der FC St. Gallen holt sich nach 57 Jahren zum zweiten Mal den Cup-Sieg.
0: Absolute Legende. Und darum feiern wir den FCSG heute den ganzen Morgen nochmal so richtig mit euch. Die schönsten Spielmomente, die festenden Spieler und die Fans, die absolut nichts abbrennen lassen haben, um eure Mannschaft zu feiern, tauchen mit uns nochmal ein. Gerade nach dem 6. gibt es für euch eine richtig grosse Schwette-Emotionen, um in die kurze Woche starten.
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0: Nach dem Cup-Sieg ist vor der neuen Saison und da gibt es gravierende Änderungen bei uns im FC St. Gallen. Wir gerade jetzt bei der FM1 Wachmacher. Einen guten Morgen am 6.
1: Guten Morgen, ich bin der Jonathan Ernst.
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3: Ein Ende der Schengen-Dublin-Abkommen könnte zu kilometerlangen Staus wegen Grenzkontrollen führen. Das geht laut den CH-Media-Zeitungen aus einer unveröffentlichten Studie des Bundes hervor. Besonders betroffen wären Grenzregionen wie Basel, Genf und das Tessin. Die 10-Millionen-Initiative der SVP werde nicht direkt erwähnt. Bei einer Annahme dieser wäre das Abkommen aber gefährdet. Nach dem historischen Cupsieg eskaliert beim FC St. Gallen der Machtkampf. Vier Verwaltungsräte treten per Ende Juni zurück und auch Präsident Matthias Hüppi könnte bald abgelöst werden, das schreibt das St. Galler Tagblatt. Peter Germann, Patrick Gründler, Christoph Hammer und Benedikt Würth treten zurück. Mutmaßlich könnte Stefan Kölliker den Präsidenten Matthias Hüppi ablösen. Von Hüppi gab es gegenüber dem Tagblatt aber keine Stellungnahme dazu. Wer gut verdient, versucht eher mit Vergleichsportalen Geld zu sparen. Laut einer Umfrage des Online-Vergleichsdienstes Comparis nutzen Personen mit hohem Einkommen und hoher Bildung solche Portale eher. Als mögliche Gründe nannte die Studie das geringere Vertrauen in solche

0: Portale von Personen mit tiefem Einkommen sowie die Digitalkompetenz und das Zahlenverständnis. Die iranische Fußballnationalmannschaft hat ihr WM-Quartier kurzfristig verschoben. Anstatt in den USA werden sie sich im mexikanischen Tijuana aufhalten. Der Grund ist laut der mexikanischen Regierung die mangelnde Bereitschaft der USA, das Team aufzunehmen. Demnach habe die FIFA Mexiko gefragt, ob es bereit wäre, die Iraner unterzubringen.
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2: 2 ab 6 ist an dem Dienstagmorgen und da sieht es tipptopp aus auf der Strasse in der Ostschweiz und Graubünden. Kommt weiterhin gut und sicher ans Ziel.
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3: Ja, eure Sonnenbrille die schiebt heute gerade Doppelschicht. Vom Morgen früh bis zum Abend Sport scheint sie. Dazu ein paar Quellwölkchen und maximal 32 Grad.
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1: Hallo, hallo, hallo,
2: hallo.
1: Was für ein guter Morgen heute.
2: Ja, das ist Tatsache. Und genau darum, weil es gibt heute bei uns Göpfier 2.0.
3: Ja, voll geil. Das ist eine gute Idee, den FCS nochmal hochleben lassen. Coole Sache, da bin ich doch dabei. Stimme kommt langsam wieder.
1: Ja.
3: Geile Nacht, geile Abend, geile Tag. Hure geil.
2: Jawohl. Pascal vom Rorschacher Berg, er ist auch mit halber Stimme dabei. Ihr auch. In drei Hits gibt es die grössten Emotionen, und zwar von unserer Göpp-Siegermannschaft.
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0: Tschüss.
1: Ja, leck, Bobby, der ist ja schon am 6, nicht 6 ab 8, 8 ab 6 natürlich. 8 ab 6 ist schon herrlich, um mit dem Velo arbeiten zu gehen.
2: Ja, wir zwei, beide auch, ich mit dem Stromo-Velo und du mit deinem Gravelbike. Rollen auch gut in die kurze Woche mit der Halli Humberstone.
1: Guten Morgen.

0: Aufstehen. Der eine oder die andere von euch im FM Weisland ist heute Morgen um 11.06 Uhr vielleicht noch ein bisschen verkrügelt.
1: Ja, bisschen wahrscheinlich.
0: Aber ich glaube, nach so einem Cup-Final-Wochenende sind eure Chefinnen und Chefin, glaube ich, ein bisschen human mit euch, wenn wir ein bisschen müde sind. Oder?
1: Ja, und die WWL, die nehmen wir mit in die kurze Woche. Es war ein absoluter Oberwahnsinn.
0: Ja.
1: Auch am Marktplatz St. Gallen, crazy. Man schwätzt da wirklich von 40.000 bis 60.000 FC St. Gallen-Fans, wo die Mannschaften zugejubelt haben auf der Bühne, zuvorderst vorne, der strahlende Captain, der Lukas Görtler.
2: Hallo, St. Gallen!
1: Tausende Mengen,
0: ja,
1: alle sind komplett.
2: Wir haben das Ding hier nicht gewonnen für uns, wir haben das Ding gewonnen für euch.
0: So ist es. Und auch der Carlo Buccalfa.
1: Ja, das sagt nochmal IMF Meissner. Das sind einfach die besten Fans von der ganzen Schweiz.
3: Ihr seid unglaubliche Fans. Ihr habt sowas noch nie erlebt. Ihr seid die Geilsten! Und nächstes Jahr gehen wir nach Europa!
0: Ja.
3: Alle zusammen!
1: Ich glaube, der Carlo hat im Morgen auch keine Stimme mehr.
0: Also ich bin mir ziemlich sicher, er hat keine mehr. Zuerst nehmen wir euch nach zwei Hits, bevor wir auf Europa gehen, nochmal auf die emotionalsten und schönsten Momente vom Spiel mit. Schön starten wir mit uns in Dienstag oder mit dem Wort vom Goalie Lawrence Attizigi.
4: 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Ich schieße gut gelernt. Und ich liebe euch alle.

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0: Die Sonne, die scheint auch heute wieder für euch und es bleibt mit maximal 32 Grad so richtig heiß.
1: Schön.
0: Schön hinter uns von der FM1 Wachmacher auch heute dabei.
1: Morgen.
0: Es ist 18 ab 6 Uhr und nach dem magischen Pfingstsonntag mit dem ersten Cup-Sieg von unserem FC St. Gallen seit 1969 haben wir mit dieser Mannschaft neue Legende im FM1 Land.
1: Ja, alles oder nichts. Mit dem Motto sind ein Haufen von euch auch mit. Ja gut, 20'000 auf Bern. Der lang ersehnte Kübel mit der Mannschaft haben heimgeholt. Zweitmal seit 57 Jahren. Und die grün-weiß Party im FM Island, die geht die Geschichte.
2: FC St. Gallen!
3: Goal für den FC St. Gallen. Der Verteidiger Tom Gahl haut sie aus kurzer Distanz rein. Der Lukas Görtler läuft da und haut sie rein! 2-0!
2: St. Gallen!
3: Erste Aktion vom St. Galler Eigengewächs Christian Witzig, wohnen in rechten Angel auf den Haus.
4: Geil! Wir sind so happy!
3: Und jetzt ist so wie der FC St. Gallen ist Cupsieger 2026. Nach 57 Jahren ist der Kübel wieder dort, wo er hingehört. Und zwar in der Ostschweiz. FC St. Gallen 3, Stade Lausanne-Uschi 0. Wir können uns feiern. 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

0: Es ist aus, wer im nächsten Jahr die neue Staffel «Sing mein Song» moderiert. Mhm. Und die haben also letzte Woche richtig geraten. Es ist die Walliserin Stefanie Heinzmann.
1: Mega cool.
0: 4:30 Uhr und wir finden da hüere gut.

0: Morgen miteinander.
1: Servus.
0: Ja, nach dem Göpsig ist Form Open Air St. Gallen.
1: Ja.
0: Ja, schon ganz kribbelig. Und auch bei Luis Capaldi kommen sowieso bei euch wahrscheinlich auch gerade die Erinnerungen von letztem Jahr auf. I swear to God, I'll survive. Da startet er mit Vorfreude im Buch und dem Luis Capaldi im Hit in der Dienstag.
1: FMI spielt euch am meisten Musik, dass ihr gut in die kurze Woche kommt. Nach all dem Festen und Geniessen auch mit der Eva Max. Und der David Guetta zusammen mit dem Teddy Swims und Tones and I. Alle für euch in der nächsten Viertelstunde.
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1: Entschuldigung, habe wieder einmal ein neues Wort erfunden. Viertel vor Stunde. In der nächsten Viertelstunde natürlich. Ganz ein Haufen Musik für euch.
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1: Reiss die Zähne morgen schon.
0: Soll ich sagen, wie spät das ist?
1: Ja, sagst du.
0: 6:30.
1: Schön. Da sind die FMI's Wachmacher an dem Dienstagmorgen.
0: Guten Morgen.
4: Guten Morgen, ich bin der Jonathan Ernst.
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4: Nach dem historischen Cupsieg eskaliert beim FC St. Gallen der Machtkampf. Vier Verwaltungsräte treten per Ende Juni zurück und auch Präsident Matthias Hüppi könnte bald abgelöst werden. Das schreibt das St. Galler Tagblatt. Peter Germann, Patrick Gründler, Christoph Hammer und Benedikt Würth treten zurück. Mutmaßlich könnte Stefan Kölliker den Präsidenten Matthias Hüppi ablösen. Von Hüppi gab es gegenüber dem Tagblatt aber keine Stellungnahme dazu. Ein Ende der Schengen-Dublin-Abkommen könnte zu kilometerlangen Staus wegen Grenzkontrollen führen. Das geht laut den CH-Media-Zeitungen aus einer unveröffentlichten Studie des Bundes hervor. Besonders betroffen wären Grenzregionen wie Basel, Genf und das Tessin. Die 10-Millionen-Initiative der SVP werde nicht direkt erwähnt. Bei einer Annahme dieser wäre das Abkommen aber gefährdet. Wer gut verdient, versucht eher mit Vergleichsportalen Geld zu sparen. Laut einer Umfrage des Online-Vergleichsdienstes Comparis nutzen Personen mit hohem Einkommen und hoher Bildung solche Portale eher. Als mögliche Gründe nannte die Studie das geringere Vertrauen in solche Portale von Personen mit tiefem Einkommen sowie die Digitalkompetenz und das Zahlenverständnis. Die iranische Fußballnationalmannschaft hat ihr WM-Quartier kurzfristig verschoben. Anstatt in den USA werden sie sich im mexikanischen Tijuana aufhalten. Der Grund ist laut der mexikanischen Regierung die mangelnde Bereitschaft der USA, das Team aufzunehmen. Demnach habe die FIFA Mexiko gefragt, ob es bereit wäre, die Iraner unterzubringen.
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1: 6:30 ist es und es sieht tipptopp aus auf der Strasse in Graubünden und der Ostschweiz. Wir wünschen euch eine gute Fahrt.
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0: Ja, da strahlt er heute am 26. Mai nicht nur wegen dem Zahltag, der wahrscheinlich jetzt endlich auf dem Konto ist, sondern auch beim Blick auf die Wetter-App bei euch zwei Dutz. Gute 19 Grad, schon nicht ohne, haben 17 und in der Au 15 Grad. Es gibt heute einen Haufen Sonne. 28 bis maximal 32.

0: Lieben Gruß und einen riesen Dank schicken wir am 22.07. an alle, die rund um den Cup-Finale so richtig krampfen.
1: Jawohl, merci an den Gastro, Putzengippen, Sicherheitspersonal und. Ihr habt alle wirklich einen riesen Job gemacht für Zehntausende von Fans. Mhm. Ein unvergesslicher Tag. Dank euch, eine grossartige Partynacht.
0: Merci
1: vielmals.

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1: Morgen.
0: 19 von 7 Uhr.
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1: Und was denkst du, putzt man mit Eierschwämmli?
3: Den Herd.
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4: Fisch, die Eier gelegt hat und nachher so kleine Babys halt. 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
4: 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Kommt mir gerade so im Sinn, ja.
1: Für was braucht man Eierschwämmli?
5: Zum Küchenputzen.
1: Wie kommst du auf das, Küche putzen?
5: Ja, es hat etwas mit Eier zu tun und mit Schwämmli. 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
1: Wie muss ich mir das vorstellen,
5: Eier? Ja, nein, wenn etwas daneben geht, dann ist ja bei den Eiern immer so eine Sache. Und ich glaube, es ist für das, um die Reste, die du hast, um die aufzusaugen.
1: Denkst du, für das braucht man ein spezielles Schwämmli?
5: Ja, das Eierschwämmli halt.
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1: Heute geht's also heiß zu und her. Ihr Sommerkinder kommt voll auf eure Kosten, bis zu 32 Grad. Wahrscheinlich der heißeste Tag der Woche.
2: Hallo von den Wachmacher. Es ist 11:07 und heiß ist für die einen Fans von unserem FC St. Gallen auch der erste Cup-Sieg nach 57 Jahren.
3: Das ist besser wie Sex, glaube ich.
2: Und dann singt sogar noch der Captain Lukas Görtler dazu.
4: Die letzte Schlacht!
2: Ja, Marktplatz St. Gallen ist natürlich die ganze Mannschaft gefeiert worden und mit drin, mit Mikrofon, auch unsere Nadia.
1: Ja, ich bin auch sehr froh, dass ich morgen überhaupt noch eine Stimme.
2: Ja, das glaube ich.
1: Es war so krass gewesen. Es ist einem nachgegangen. Der Traum vom Göpp ist für die ganze Region in Erfüllung gegangen. Der erste Titel seit dem Meistertitel vor 26 Jahren, der bedeutet dem FM Island wirklich alles.
5: Ich freue mich so für alle Fans, die so lange gefiebert haben. Wir haben so viele Mal unten durch müssen. Absolut. Alle eingefleischten Fans. Und jetzt sind wir belohnt worden.
6: Du hast eine Sonnenbrille, aber jetzt unter dieser Sonnenbrille auch die ein oder andere Tränen.
5: Hey, Alter, ich habe vorne geflennt wie ein kleines Kind. Weißt du, was ich meine? 26 Jahre hat sich alles entladen. Müssen wir nicht mehr diskutieren. Ich freue mich so unglaublich. Ich gönne es allen Menschen in St. Gallen und Umgebung, die öfter St. Gallen-Fans sind, als etwas vom Unglaublichsten. Lasst eure Emotionen freien Lauf. Es ist etwas Unglaubliches.
1: Das ist krass, ich habe wirklich auch wieder eine halbe Träne in den Augen.
2: Ja, Freude,
1: die ist grenzenlos, der Kreis hat sich geschlossen, der FC St. Gallen-Fan, der geht sogar noch ein bisschen weiter.
3: Hey, es ist... Ich kann es nicht mehr wie einmal sagen, Mann. Ich habe ein gutes Elternhaus gehabt. Aber ich bin endlich daheim. Nein, ich bin endlich daheim!
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0: Ende Mai und in den Buddies im FM Island ist schon absolut ein Hochbetrieb.
1: Ja, dann habe ich auch schon die Badtasche gepackt für nach dem Arbeiten. Ja. Oder sind jetzt kurz vor dem 7 Uhr auf dem Weg zum Morgenschwumm. Nach dem Punkt leistet euch der Damiano David die Gesellschaft.
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0: Nach dem Cup-Titel von unserem FC St. Gallen rumoren es ziemlich. Mehr dazu geht jetzt am 7. hier bei der FM1 Wachmacher.
1: Morgen zusammen.
4: Guten Morgen, ich bin der Jonathan Ernst.
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4: Matthias Hüppi soll als Präsident des FC St. Gallen vom früheren St. Galler SVP-Regierungsrat Stefan Kölliker abgelöst werden. Das berichtet das St. Galler Tagblatt und schreibt von einem regelrechten Putsch, wie ihn die wenigsten Fans erwartet oder sich gewünscht hätten. Zudem sollen mehrere bisherige Verwaltungsräte zurücktreten. Neu in das Gremium einziehen könnten unter anderem Ex-Nazi-Goli Marvin Hitz und Treuhänder Urs Baumer. Ein Ende der Schengen-Dublin-Abkommen könnte zu kilometerlangen Staus wegen Grenzkontrollen führen. Das geht laut den CH-Media-Zeitungen aus einer unveröffentlichten Studie des Bundes hervor. Besonders betroffen wären Grenzregionen wie Basel, Genf und das Tessin. Die 10-Millionen-Initiative der SVP werde nicht direkt erwähnt. Bei einer Annahme dieser wäre das Abkommen aber gefährdet. Trotz Waffenruhe hat das US-Militär Raketenstellungen des Irans angegriffen. Die Angriffe seien zur Selbstverteidigung, berichten US-Medien unter Berufung auf Behördenangaben. Sie dienten zum Schutz der Truppen vor Bedrohungen durch das iranische Militär. Das US-Militär übe sich im Rahmen der aktuellen Waffenruhe in Zurückhaltung, verteidige aber seine eigenen Verbände. Laut iranischen Medien hat es nach einem US-Angriff mehrere Tote gegeben. Wer gut verdient, versucht eher mit Vergleichsportalen Geld zu sparen. Laut einer Umfrage des Online-Vergleichsdienstes Comparis nutzen Personen mit hohem Einkommen und hoher Bildung solche Portale eher. Als mögliche Gründe nannte die Studie das geringere Vertrauen in solche Portale von Personen mit tiefem Einkommen sowie die Digitalkompetenz und das Zahlenverständnis.
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0: Zwei ab 7 ist es und es hat ein paar kleinere Stocker im Morgenverkehr. Einerseits, wenn er auf dem Autobahn-Zubringer A23 von Widerhorn Richtung Meckenhaus fährt.

0: Fahren 10 Minuten plus. Und bei euch in Rapperswil über den Seedamm ist das Zentrum von Rappi eine Viertelstunde.
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2: Ja, wir hoffen ganz fest, dass ihr eine schöne Aussicht habt. Aktuell gerade beim Arbeiten, bei dem wunderbaren Wetter, könnt ihr es auch gerne schicken auf 0848 22 22 11. Es gibt wieder einen herrlichen Sommertag bei 28 bis maximal 32 Grad.

0: Nadja und dem Morgenshow.
1: Hallo.
2: Es ist so schön, irgendwie, man ist noch ein bisschen kaputt von der Party, ja. Aber immer noch voller Freude. Unser FC St. Gallen hat die Freinacht auch richtig genossen, ja. Voller Zeug, kann man sagen. Vor allem der Partytiger und Captain, der Lukas Görtel.
1: Das ist ja unglaublich, wie der auf dem Marktplatz Gas gegeben hat. Ja, und dann später in einem Club mit FM1-Käppli am Tanzen war, ihm nach der grossen Party gegangen ist. Da gehören dann gerade noch drei Hits.
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0: stehen da heute am 9 ab 7 auch schon mit Vorfreude auf.
1: Ja, guten Morgen miteinander. Vielleicht zum Mittag richten. Jetzt ist wieder die Zeit, wo man sich so richtig einen feinen Salat mit verschiedenen Sachen drin machen kann. Richtig erfrischend. Oder noch schnell Eiswürfel für den Eiskaffee am Nachmittag dann in der Sonne.
0: Ja, irgend so etwas brauche ich heute auch noch. Bei den Wachmachern haben wir euch die Hits für in den Hits. Jetzt einfach mal als Vorbereitung mit dem Damiano David für euch. So.

0: nicht verschrecken, am 12 ab 7
1: Uhr.
2: Ich weiss nicht, ob ihr ihn erkannt habt, aber es ist tatsächlich unser Captain vom FC St. Gallen, der Lukas Görtler, Fußballgott, der ist auch eine richtige Rampensau.
3: Absolut. Ihr habt es gesehen, entweder live am Marktplatz im Fernsehen oder auf Social Media, St. Gallen Göpsiger. Die haben wirklich absolut nichts anbrennen lassen. Wir lassen die schönen Momente heute Morgen bei den Wachmachern noch mal Revue passieren. Es ist ein absoluter Fiebertraum. St. Gallen hat gar nicht mehr gewusst, wie man richtig feiert. Sie sind komplett eskaliert. Eben vor allem der Captain und Torschütze Lukas Görtler hat seinen inneren Partytag rausgelassen.
4: Ich gehe auf jeden Fall davon aus, dass in der Mannschaft nicht viele sind, die heute mehr trinken können als ich und noch stehen am Ende. Ja, da lasse ich mich nicht unterkriegen.
2: Ich glaube, da hat er kalte da versprechen. Beim dritten Anlauf holt er den Göpp heim für den FC St. Gallen. Kein Wunder, sind sie wirklich gefestet bis in die frühen Morgenstunden. Mhm. Und zwar im Alpenschick St. Gallen. Und das Beste war der Lukas Görtler, der Captain, tatsächlich mit dem FM1-Fankäppli auf dem Tisch gestanden,
3: ja,
2: am Tanzen.
3: Wahnsinn.
2: Und gestern, da ist er zusammen mit dem Verteidiger Tom Gahl ein bisschen verkrügelt im TV Sporttag gsi. Die beiden haben es also nicht einmal geschafft, zum Heigo zu schlafen. Sie sind im Stadion neu mit hingelegen und der Görtler hat den Gahl dann mit dem Pokal in der Hand geweckt. Und viel Schlaf hat es definitiv nicht gegeben.
5: Schlaf würde ich es jetzt nicht bezeichnen. Ich habe ganz kurz geruht. aber war eine lange Nacht. Ja, war nur mal ganz kurz daheim, Hallo sagen und kurz Zähne geputzt und dann bin ich auch wieder los.
3: Hallo sagen und Zähne putzen, so ist anständig.
2: Das Wichtigste immerhin gemacht. Und weil wir einfach nicht genug überkommen, tauchen wir nach zwei Hits gleich nochmal ab in die schönsten Emotionen vom Göpp-Sonntag.

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0: was für ein Morgen. Perfekt für eine Velotürli.
1: Ja,
0: oder als Wasser könnt ihr da noch. Ihr, was über Pfingsten streng haben, vielleicht jetzt ein bisschen frei. Heute gibt es höchstens ein paar Quellwolken und sonst nur Sonne bis zu 32 Grad.
1: Vielleicht wird es aber gleich noch ganz rasch nass am 19. ab 7. Freudentränen. Sind auch nach zwei Tagen noch gut möglich. Unser FC St. Gallen ist Cupsieger und das heisst, das ganze FM1-Land in Ekstase.
0: Immer noch, ja.
1: Die allergrössten und schönsten Emotionen vom Cup-Final, die haben wir euch versprochen und da haben wir es euch.
2: FC St. Gallen!
3: Goal für den FC St. Gallen. Der Verteidiger Tom Gahl haut sie aus kurzer Distanz rein. Der Lukas Görtler läuft da und haut sie rein! 2:0!
2: St. Gallen!
3: Goal für den FC St. Gallen! Erste Aktion vom St. Galler Eigengewächs Christian Witzig. Wonnen in rechten Angel auf den Haut.
4: Geil, geil, geil, geil! Wir sind so happy!
3: Und jetzt ist es soweit! Der FC St. Gallen ist Cupsieger! 2026, nach 57 Jahren, ist der Kübel wieder dort, wo er hingehört. Und zwar in der Ostschweiz. FC St. Gallen 3, Stade Lausanne-Uschi 0. Wir können uns feiern. We are the champions.

0: Jason darf mal eins wach machen und ich habe hoffentlich die drei wichtigsten Kärtchen heute im Portemonnaie dabei. Bank, ID und natürlich das Body-Abo.
1: Ja, brauchen wir heute.
0: Viel Spass euch beim Bädeln. Da sind wir sicher schon eingespielt mit dem Badmeister-Team. Saison aber zücken mit der Leonie. Dann ein paar Längen tun im Wasser mit der Lady Gaga. Und auch zum Kaffee der Buddy haben wir eure meiste Musik. Alles noch vor dem 8. In 2 Minuten ist halb.
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1: Guten Wochenstart wünscht euch die FM1 Wachmacher.
0: Moin miteinander.
1: Es ist 7:30.
8: Guten Morgen, ich bin der Jonathan Ernst.
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8: Matthias Hüppi soll als Präsident des FC St. Gallen vom früheren St. Galler SVP-Regierungsrat Stefan Kölliker abgelöst werden. Das berichtet das St. Galler Tagblatt und schreibt von einem regelrechten Putsch, wie ihn die wenigsten Fans erwartet oder sich gewünscht hätten. Zudem sollen mehrere bisherige Verwaltungsräte zurücktreten, neu in das Gremium einziehen könnten unter anderem Ex-Nazi-Goli Marvin Hitz und Treuhänder Urs Baumer. Ein Ende der Schengen-Dublin-Abkommen könnte zu kilometerlangen Staus wegen Grenzkontrollen führen. Das geht laut den CH-Media-Zeitungen aus einer unveröffentlichten Studie des Bundes hervor. Besonders betroffen wären Grenzregionen wie Basel, Genf und das Tessin. Die 10-Millionen-Initiative der SVP werde nicht direkt erwähnt. Bei einer Annahme dieser wäre das Abkommen aber gefährdet. Trotz Waffenruhe hat das US-Militär Raketenstellungen des Irans angegriffen. Die Angriffe seien zur Selbstverteidigung, berichten US-Medien unter Berufung auf Behördenangaben. Sie dienten zum Schutz der Truppen vor Bedrohungen durch das iranische Militär. Das US-Militär übe sich im Rahmen der aktuellen Waffenruhe in Zurückhaltung, verteidige aber seine eigenen Verbände. Laut iranischen Medien hat es nach einem US-Angriff mehrere Tote gegeben. Wer gut verdient, versucht eher mit Vergleichsportalen Geld zu sparen. Laut einer Umfrage des Online-Vergleichsdienstes Comparis nutzen Personen mit hohem Einkommen und hoher Bildung solche Portale eher. Als mögliche Gründe nannte die Studie das geringere Vertrauen in solche Portale von Personen mit tiefem Einkommen sowie die Digitalkompetenz und das Zahlenverständnis.
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1: 7:30 ist an dem Dienstagmorgen und bei euch in Rapperswil planen wir aktuell von Kempraten und über den Seedamm ins Zentrum von Rapperswil rund 10 Minuten plus sein. Sonst rollt der Verkehr in der Ostschweiz und Graubünden tipptopp.
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0: Kreideln, Wehlölen, Glasse essen. Die Kinder im FM1 haben eine riesen Freude an einem weiteren Sommertag. Bis zu 32 Grad heute. Und da sind wir schon recht auf Kurs. Bei uns Chur 18, Pfäffiken 17 und Diepelzau haben 16 Grad.

0: hat nach dem crazy Göpp-Wochenende, ja, wo wir hinter uns haben, incredible, ja, 22 von 8 bei der FM1 wachmachen. Aber noch krass, habe ich gestaunt, wie viel für euch, von euch da, für den einmaligen Fußballfest geschafft haben.
1: Ja, sag nicht. Zehntausende Fans konnten festen und ihr seid am Krampfen gewesen. Sicherheitskräfte, Putzegippen, Gastro- und ÖV-Personal und ganz viele mehr. Vielen Dank euch.
0: Danke vielmals.

0: Guten Start in die kurze Woche, morgen. Jetzt am 19.08. Der
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3: Was meinst du, macht man mit den Eierschwämmli?
4: Etwas putzen.
3: Und was denkst du, putzt man mit Eierschwämmli?
4: Den Herd.
3: Wie kommst du jetzt auf den Herd?
4: Ja, wegen dem Putzen, ich weiss auch nicht. Eierschwämmli, das klingt so. Ein Schwamm zum Putzen, mit so Eierform.
3: Was meinst du, sind Eierschwämmli?
5: Fisch, die Eier geleitet und nachher so kleine Babys halt, und würde ich sagen, und, ja, etwas Sättiges halt.
6: Eierschwämmli, ja, das klingt so.
3: Also so wie ein Fisch ableichen.
5: Genau, genau. Und nachher halt wie Frosch Kaukwappe. Kommt mir gerade so im Sinn, ja.
3: Für was braucht man Eierschwämmli?
7: Zum Küchenputzen.
3: Wie kommst du auf das, Küchenputzen?
7: Ja, es hat etwas mit Eier zu tun und mit Schwämmli. Ich glaube, das ist so eine Kombination zum Eier wegputzen bzw. aufsaugen.
3: Wie muss ich mir das vorstellen?
7: Ja, Eier nein, wenn etwas daneben geht, dann ist ja bei den Eiern immer so eine Sache. Und ich glaube, es ist für das, um die Reste, die du hast, um die aufzusaugen.
3: Denkst du, für das braucht man ein spezielles Schwämmli?
7: Ja, das Eierschwämmli halt.
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0: Heute mögen wir sicher mal eine Abkühlung verleiden. Oh, ja. Es ist nämlich schon am 13 vor 8 sehr warm und gibt maximal 32 Grad. Ja, und so eine Abkühlung hat es für dich, Nadia, auch noch gegeben, wo es unseren FC St. Gallen nach 57 Aha. Jahren endlich geschafft hat. Wir sind Göppsieger.
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1: uns! Es ist Wasser!
0: Ist Wasser gewesen?
1: Es ist kein Wasser gewesen. Ich habe eine richtig schöne Biertusche bekommen, also meine Haare nur kleben. Aber das gehört dazu. So haben wir richtig gefeiert und man hat auch fest gemerkt am Marktplatz, wo alle Fans oder ein Haufen Fans am Festen waren, da hat sich etwas angestaut. Mhm. Vor 26 Jahren sind wir Meister gewesen. Seitdem haben wir keinen Kübel mehr in der Hand gehabt. Ganz viel von euch, vor allem die jüngere Generation, die weiss gar nicht mehr, wie sich das anfühlt. Ja. Ich war auch noch zu klein gewesen, aber es war wirklich einfach alles perfekt gewesen. FM Island ist außer Rand und Band.
2: Endlich ein Titel!

Mitarbeiter, die es bei euch die Tage am strengsten hat? Klimaanlage. Ja. Haltet den kühlen Kopf am 5 vor 8 mit der meisten Musik bei den Wachmachern. Und ihr voraus habt hoffentlich genug zu trinken dabei. 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

0: Das sind FM1 Wachmacher an diesem heissen Dienstag mit einem heissen Anwärter auf den Titel Sommerhit vom Jahr.
1: Oh ja, kommen sicher noch mehr, aber David Guetta und Jennifer Lopez begleiten euch garantiert durch den Sommer und auch den heutigen Morgen, gerade nach dem 8. Jetzt ist es 1,5 Minuten vor.
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1: Im Rahmen des grössten Erfolgs von unserem FC St. Gallen in den letzten 26 Jahren hat es leider auch mächtig angefangen, Rumoren. Mehr dazu geht jetzt bei den Wachmachern. Es ist 8 Uhr.
6: Guten Morgen, ich bin Jonathan Ernst.
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6: Matthias Hüppi soll als Präsident des FC St. Gallen vom früheren St. Galler SVP-Regierungsrat Stefan Kölliker abgelöst werden. Das berichtet das St. Galler Tagblatt und schreibt von einem regelrechten Putsch, wie ihn die wenigsten Fans erwartet oder sich gewünscht hätten. Zudem sollen mehrere bisherige Verwaltungsräte zurücktreten. Neu in das Gremium einziehen könnten unter anderem Ex-Nazi-Goli Marvin Hitz und Treuhänder Urs Baumer. Bundesrat Albert Rösti soll in eine Diskriminierungsaffäre um Helikopterpiloten involviert sein. Wie La Liberté berichtet, werfen ihm mehrere Berufspiloten Amtsmissbrauch vor. Ein Anwalt reichte daher Strafanzeige ein. Zudem habe Rösti versucht, Mitarbeitende seines Departements diesbezüglich zu decken. Ignazio Cassis, Karin Keller-Sutter und Guy Parmele werden beschuldigt, nicht eingegriffen zu haben. Ein Ende der Schengen-Dublin-Abkommen könnte zu kilometerlangen Staus wegen Grenzkontrollen führen. Das geht laut den CH-Media-Zeitungen aus einer unveröffentlichten Studie des Bundes hervor. Besonders betroffen wären Grenzregionen wie Basel, Genf und das Tessin. Die 10-Millionen-Initiative der SVP werde nicht direkt erwähnt. Bei einer Annahme dieser wäre das Abkommen aber gefährdet. Wer gut verdient, versucht eher mit Vergleichsportalen Geld zu sparen. Laut einer Umfrage des Online-Vergleichsdienstes Comparis nutzen Personen mit hohem Einkommen und hoher Bildung solche Portale eher. Als mögliche Gründe nannte die Studie das geringere Vertrauen in solche Portale von Personen mit tiefem Einkommen sowie die Digitalkompetenz und das Zahlenverständnis.
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1: Zwei ab 8 ist seit dem Dienstagmorgen, da sind uns aktuell keine gröberen Stocker und Klemmer im FM1-Land bekannt. Ihr kommt in der ganzen Ostschweiz und Graubünden rastig ans Ziel.
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0: Da können schon die erste Wäsche vom Tag voraus aufhängen. Da sieht man auch einen Haufen gewaschene FC St. Gallen Trikots, die in der Sonne hängen. Heute bei 28 bis 32 Grad und eingrämen nicht vergessen, gell?
1: Also ich glaube, ich wäsche mein Liebling nie mehr.

0: Tinte, die ist noch frisch. Der Eintrag in den Geschichtsbüchern vom FC St. Gallen, der ist geschrieben. Die aktuelle Mannschaft hat den Göpsig geholt und sich unsterblich gemacht damit. Da feiern wir heute Morgen wieder FM1 wach machen, nochmal so richtig am 11. Bachti.
1: Ja, weil wir müssen es nochmal abfeiern, weil ja. Es ist erst der zweite Göp-Titel nach 1969. Da haben natürlich die allerwenigsten Fans miterlebt, aber auch für ganz viele Spieler ist es der erste Titel. Und der Titel, der hätte nie ohne euch Fans geholt. Und darum geht auch vom Jordi Quintilla ein riesen Dank an den 12. Mann.
2: Danke vielmals an alle, danke vielmals. Ich liebe euch so fest. Hey, danke vielmals. Ich werde das nie vergessen. Wir sind alle Legende von St. Gallen.
0: Ja, wirklich. Also jeder Spieler hat auf dem Marktplatz nochmal schnell das Mikrofon gegriffen.
1: Ja, unglaublich.
0: Danke gesagt, Wort an die 40.000 bis 60.000 Fans gerichtet und sich feiern lassen. Auch der Stefanovic hat gerade noch eine schöne Nachricht mit den Fans geteilt.
3: Ich will euch nur mitteilen, ich werde alles rauslassen, weil es kann sein, dass ich die zwei, drei nächsten Tage im Spital verbringe, weil meine Frau schwanger ist. Oder? Hey!
0: Da ist mal eine Bühne, um so etwas Schönes verkünden.
1: Ja, es ist unglaublich. Und einfach x-tausend Leute, die mitjohlen wegen Baby News. Das sind die grossen Gefühle der Göpfier. Die emotionalsten Momente vom Spiel, die teilen wir mit euch auch unbedingt nochmal nach zwei Hits.

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0: Und bis zu 32 Grad, der Dienstag nach dem Göpsig, 17 ab 8, der ist der absolute Hammer. Und es ist eine Frage, die ich mir gut vorstellen kann, dass man die im FM Island in ein paar Jahren wird hören wird. Wo bist du gewesen, wo der FC St. Gallen Göpsig geworden ist?
1: Glaube ich auch, und alle mögen sich erinnern. Ich hatte das Glück, dass ich wie ein Haufen von euch, also über 20'000, zu Bern war, alles grün-weiß eingefärbt. Und so Bilder, die du immer wirst im Kopf behalten, zum Beispiel der Fanmarsch, wo du einfach eine grüne Wand kommt und natürlich den Choreo in der Fankurve.
0: Ja, wahnsinnig. Also wirklich Bilder, die bleiben für immer. Ich war am Marktplatz mit 40'000 bis 60'000 Fans. Ein Fußballfest, wo wir uns bei den Wachmacher in 10 Jahren und auch jetzt nach 2 Tagen sehr gerne daran erinnert. So schön tönt der St. Gallen Göpsig.
2: FC St. Gallen!
3: Goal für den FC St. Gallen. Der Verteidiger Tom Gahl haut sie aus kurzer Distanz rein. Der Lukas Görtler läuft da und haut sie rein! 2:0!
2: St. Gallen!
3: Goal für den FC St. Gallen! Erste Aktion vom St. Galler Eigengewächs Christian Witzig, wohnen in rechten Angel aufhaut.
4: Geil, geil, geil, geil! Wir sind so happy!
3: Und jetzt ist es soweit, der FC St. Gallen ist Göpsieger 2026. Nach 57 Jahren ist der Kübel wieder dort, wo er hingehört. Und zwar in der Ostschweiz. FC St. Gallen 3, Stade Lausanne-Uschi 0. Wir können uns feiern. We are the champions.

0: geniessen den Freitag, wenn ihr am Pfingstwochenende gearbeitet habt. Da sind die FM1 Wachmacher. Wir begleiten euch. Es ist jetzt 8:30 Uhr.
1: Schönen Frei.

0: Morgen miteinander. Wenn ihr genauso Fans von Sing Mein Song, das Schweizer Tauschkonzert sind wie unsere Morgenshow, dann müssen sich auch wissen, wer neu nach dem Dodo der Ganze moderiert nächstes Jahr.
1: Und ich muss sagen, ich finde es eine höhere gute Wahl. Das ist Stefanie Heinzmann. Und darum haben wir sie euch in den nächsten 20 Minuten mit Gür. Maroon 5 begleitet euch ebenfalls in die Kurzwoche.
0: Ah, oh, und auf der freut sich auch ein Haufen.
1: Jawohl, direkt nach dem halben haben wir sie euch, Trey. Jetzt ist es 2 Minuten vor 8:30.
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1: Einen schönen guten Morgen, da wünscht euch die FM1 Wachmacher. Es ist jetzt gerade 8:30.
7: Guten Morgen, ich bin der Jonathan Ernst.
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8: Matthias Hüppi soll als Präsident des FC St. Gallen vom früheren St. Galler SVP-Regierungsrat Stefan Kölliker abgelöst werden. Das berichtet das St. Galler Tagblatt und schreibt von einem regelrechten Putsch, wie ihn die wenigsten Fans erwartet oder sich gewünscht hätten. Zudem sollen mehrere bisherige Verwaltungsräte zurücktreten. Neu in das Gremium einziehen könnten unter anderem Ex-Nazi-Goli Marvin Hitz und Treuhänder Urs Baumer. Bundesrat Albert Rösti soll in eine Diskriminierungsaffäre um Helikopterpiloten involviert sein. Wie La Liberté berichtet, werfen ihm mehrere Berufspiloten Amtsmissbrauch vor. Ein Anwalt reichte daher Strafanzeige ein. Zudem habe Rösti versucht, Mitarbeitende seines Departements diesbezüglich zu decken. Ignazio Cassis, Karin Keller-Sutter und Guy Parmele werden beschuldigt, nicht eingegriffen zu haben. Ein Ende der Schengen-Dublin-Abkommen könnte zu kilometerlangen Staus wegen Grenzkontrollen führen. Das geht laut den CH-Media-Zeitungen aus einer unveröffentlichten Studie des Bundes hervor. Besonders betroffen wären Grenzregionen wie Basel, Genf und das Tessin. Die 10-Millionen-Initiative der SVP werde nicht direkt erwähnt. Bei einer Annahme dieser wäre das Abkommen aber gefährdet. Ein starkes Erdbeben hat den Norden Chiles erschüttert. Das Epizentrum lag laut Behörden in der Region Antofagasta nahe der Grenze zu Bolivien. Trotz der hohen Stärke des Bebens von 6,9 bestehe keine Tsunami-Gefahr für die Küste Chiles. Beim Erdbeben wurde niemand verletzt. In der Stadt Galama sind jedoch mehr als 27.000 Menschen ohne Strom.
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1: Entspannt durch den Dienstagmorgen am 2:30. Ihr habt aktuell in der ganzen Ostschweiz und auch in Graubünden freie Fahrt.
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0: Da sind die Sonnenstarren schon drinnen und die Läden teils geschlossen. Schon über 20 Grad an einem Maistart im FM1-Land. Das Flums etwa 21, das Red Doblener 20 und das Goldach gute 19 Grad. Die Temperaturen gehen mit der Sonne und ein paar Quellwolken noch fester auf. Heute bis maximal 32.

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1: Bis 32 Grad, also wirklich zum Teil ein Hitzetag.
2: Heiss, ja.
1: Da würde ich sagen, da wünscht die eine von euch vielleicht statt einem gerade 20 Pack Klasse kosten.
2: Und
1: wir hätten euch für das 200 Franken im grossen FM Island Game. Für das suchen wir die meistgesagte Antwort.
2: Wir haben über 100 Leute im FM Island vor euch schon gefragt, wie viele Zimmer hat eures daheim? Top Antwort gibt es jetzt 200 Franken zum Shoppen gehen. Leute da auf 0848 22 22 11.
1: Hopp der Besen.
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1: Egal, ob wir mit diesen Temperaturen schon im Dachstock ein bisschen am Schmoren sind oder im klimatisierten Büro hocken, ihr könnt überall antworten. Auf die Frage, wie viele Zimmer hat euer Zuhause?
2: Und es lohnt sich. 200 Franken sind im Jackpot. Vielleicht jetzt gerade für die Person am Telefon. Guten Morgen, das sind Nadja und der Morgen Show.
3: Ja,
2: hier
3: ist Bianca aus St. Gallen.
2: Ja, Bianca, hoi. Du bist
3: Hallo?
2: Mit Energie dabei.
3: Jawohl, in dem schönen Wetter.
1: Sehr schön, Bianca. Du bist so eine, die am Lauen mitrötelt, wenn andere im Radio mitspielen.
3: Genau.
1: Sehr gut. Und jetzt ist dein Turn.
3: Ja, ich denke,
1: 3,5
3: Zimmer wohnen.
1: 3,5?
3: Ja.
2: Das geben wir ein für dich, Bianca.
1: Leider nein. Ist nicht in den Top 3 Antworten drin, aber Bianca, du hast so gute Laune. Eigentlich kann es für dich nicht besser werden heute.
3: Ja, sicher.
2: Machst du
3: wieder
2: mal
3: mit uns? Mitmachen ist
1: das Beste,
3: oder?
1: Absolut.
3: Du?
1: Hey, genieß die Sonne.
3: Wünsche euch einen schönen Tag und danke vielmals.
1: Danke dir
2: auch, Bianca. Und
1: ciao,
2: morgen
1: ciao.
2: Spielen wir weiter um 250 Franken wieder am 8:30.
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0: Eure grün-weißen Herzen sind voll.
1: Geil, geil, geil, geil! Wir sind so happy! Mega! Hammerstimmig! Was wollen wir noch mehr?
0: Ja, die Freude am Göpsig, die treibt euch vielleicht auch durch die kurze Woche, wie uns hier bei den Wachmachern.
2: Ja, dann scrollt ihr nochmal durch eure Lieblingsfotos vom Festen und überlegt vielleicht schon, welche Geschichten das an euren Grosskindern erzählt.
0: Ja, genau.

0: Schnappet. Hug yourself, wie der FMI's Wachmacher gerade nach dem 9.
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1: Servus von der Wachmacher.
2: Einen lieben Grüß euch.
1: Es ist 9 Uhr.
3: Guten Morgen, ich bin der Jonathan Ernst.
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3: Bundesrat Albert Rösti soll in eine Diskriminierungsaffäre um Helikopterpiloten involviert sein. Wie La Liberté berichtet, werfen ihm mehrere Berufspiloten Amtsmissbrauch vor. Ein Anwalt reichte daher Strafanzeige ein. Zudem habe Rösti versucht, Mitarbeitende seines Departements diesbezüglich zu decken. Ignazio Cassis, Karin Keller-Sutter und Guy Parmelin werden beschuldigt, nicht eingegriffen zu haben. Ein Jahr nach dem Bergsturz von Platten ist ein großer Teil der gesammelten Spenden bereits eingesetzt worden. Das teilen die beteiligten Hilfsorganisationen mit. Die Hilfen flossen unter anderem in Nothilfe, Entschädigungen für zerstörte Besitztümer sowie Unterstützung für Unternehmen und Vereine. Auch der Bund und Kantone unterstützten das verschüttete Bergdorf mit mehreren Millionen Franken. Die Unfallversicherung Suva hat Versicherungsmissbrauch bekämpft und damit 44 Millionen Franken gespart. Das sei deutlich mehr als im Vorjahr, teilt die Suva mit. Mit künstlicher Intelligenz ließen sich gefälschte Dokumente oder Bilder einfacher herstellen, daher kam es zu mehr Betrugsversuchen. Die Suva spricht zudem von mehr Fällen mit organisierter Kriminalität. Ein starkes Erdbeben hat den Norden Chiles erschüttert. Das Epizentrum lag laut Behörden in der Region Antofagasta nahe der Grenze zu Bolivien. Trotz der hohen Stärke des Bebens von 6,9 bestehe keine Tsunami-Gefahr für die Küste Chiles. Beim Erdbeben wurde niemand verletzt. In der Stadt Galama sind jedoch mehr als 27.000 Menschen ohne Strom.
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1: Alles im grünen Bereich oder heute vielleicht sogar im grün-weissen Bereich auf der Strasse in der Ostschweiz und Graubünden. Es ist 2 ab 9 Uhr und ihr habt freie Fahrt.
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2: Herrlicher Sommertag heute, wo bei euch auf der Baustelle wieder das Wetter anfängt, um den brünsten Rücken von der Alpen Nordseite. Heute bei 28 bis 32 Grad.
1: Und ich glaube, Nadja wird einfach Pause ideal ausnutzen. Sie hat das Gurkenstückchen schon in der Hand.
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0: In der Kurzwoche mit der FM1 Wachmacher und ganz viel, viel, viel Glücksgefühl.
1: Ja, wir haben nicht nur mega Wetter, sondern baden auch noch in den frischen Erinnerungen vom Göpsig. Mhm. Die machen wir für euch gerade nochmal ein bisschen frischer.
2: FC St. Gallen!
3: Goal für den FC St. Gallen. Der Verteidiger Tom Gahl haut sie aus kurzer Distanz rein. Der Lukas Görtler läuft da und haut sie rein! 2:0!
2: St. Gallen!
3: Erste Aktion vom St. Galler Eigengewächs. Christian Witzig, wohnen in rechten Angel auf den Haut.
4: Geil, geil, geil, geil! Wir sind so happy!
3: Und jetzt ist es soweit. Der FC St. Galler ist Göpsieger. 2026. Nach 57 Jahren ist der Kübel wieder dort, wo er hingehört. Und zwar in der Ostschweiz. FC St. Gallen 3, Stade Lausanne-Uschi 0. Wir können uns feiern. We are the champions.

0: Seit heute wissen wir es, ab nächstes Jahr moderiert Stefanie Heinzmann «Sing meinen Song». Der Stress und der Cian sind beide auch schon dabei gewesen.
1: Sehr schön.
0: Wir haben es euch gerade als nächstes.
1: Ihren Hit und die schönsten Hits von früher gibt es für euch bei der FM1 Wachmacher von Michael Jackson. Und The Last Frequencies und der Callum Scott geben mit euch zusammen Gas in der nächsten Viertelstunde.
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5: Ein Jahr nach dem Bergsturz von Platten ist ein großer Teil der gesammelten Spenden bereits eingesetzt worden. Das teilen die beteiligten Hilfsorganisationen mit. Die Hilfen flossen unter anderem in Nothilfe, Entschädigungen für zerstörte Besitztümer sowie Unterstützung für Unternehmen und Vereine. Auch der Bund und Kantone unterstützten das verschüttete Bergdorf mit mehreren Millionen Franken. Schweizerinnen und Schweizer schauen pessimistischer in die Zukunft als vor einem Jahr. Auch die weltpolitische Lage beurteilen sie negativer, wie aus einer ETH-Studie hervorgeht. Die Schweizer Armee werde hingegen positiv bewertet und eine Annäherung an die NATO sei mehrheitsfähig. Die Unfallversicherung Suva hat Versicherungsmissbrauch bekämpft und damit 44 Millionen Franken gespart. Das sei deutlich mehr als im Vorjahr, teilt die Suva mit. Mit künstlicher Intelligenz ließen sich gefälschte Dokumente oder Bilder einfacher herstellen, daher kam es zu mehr Betrugsversuchen. Die Suva spricht zudem von mehr Fällen mit organisierter Kriminalität. Ein starkes Erdbeben hat den Norden Chiles erschüttert. Das Epizentrum lag laut Behörden in der Region Antofagasta nahe der Grenze zu Bolivien. Trotz der hohen Stärke des Bebens von 6,9 bestehe keine Tsunami-Gefahr für die Küste Chiles. Beim Erdbeben wurde niemand verletzt. In der Stadt Galama sind jedoch mehr als 27.000 Menschen ohne Strom.
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5: Wir haben keine Meldungen von der Strasse. Ich wünsche allen unterwegs eine gute und sichere Fahrt.
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6: Der Begleiter vom Tag ist heute definitiv die Sonnenbrillen im FM1-Land. Den ganzen Tag hier bleibt es sonnig, am Nachmittag teils noch ein gemischt mit Quellwolken am Himmel. Die Temperaturen die steigen lokal bis zu 32 Grad.
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6: Einen schönen guten Morgen wünscht euch Dominik Carra und jetzt geht Miley Cyrus.

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Das ist auch ein Dienstagmorgen, wo jetzt in diesen Tagen alle wieder das gleiche Parfüm haben, respektive überall ein ähnlicher Duft in der Luft liegt. Sonnencreme beim Arbeiten im Schulzimmer oder einfach daheim im Badzimmer schmeckt man es aktuell. Begleitung zum sonnigen Dienstag gibt es bei uns mit ganz viel Musik. Jetzt geht mit der Sienna Spyro. Gabi.

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3: Der Felssturz von Platzen hat vor einem Jahr einen Versicherungsschaden von rund 255 Millionen Franken verursacht. Insgesamt hätten 210 Millionen Franken Gebäudeschäden betroffen, 30 Millionen Mobiliar und andere Gegenstände. 4 Monate nach dem Bergsturz sei über 80% der Versicherungssummen für Gebäude und Hausrat bei Totalschaden ausbezahlt worden. KI-generierte Videos werben auf TikTok mit falschen Fakten für die SVP-Initiative 10 Millionen Schweiz. Falsche Umfragen und angebliche Ausschreitungen werden dabei gezeigt, schreiben die Tamedia-Zeitungen. Viele Nutzerinnen und Nutzer hätten die offensichtlich falschen Beiträge offenbar für echt gehalten. Doch auch schlecht gemachte Deepfakes wirken laut einem Experten, und zwar vor allem dann, wenn sie bestehende Meinungen bestätigen. Schweizerinnen und Schweizer schauen pessimistischer in die Zukunft als vor einem Jahr. Auch die weltpolitische Lage beurteilen sie negativer, wie aus einer ETH-Studie hervorgeht. Die Schweizer Armee werde hingegen positiv bewertet und eine Annäherung an die NATO sei mehrheitsfähig. In der Türkei wurde der Vorsitzende der Oppositionspartei CHP letzte Woche nach einem umstrittenen Gerichtsentscheid abgesetzt. Nun wurden weitere Oppositionelle festgenommen. Die Polizei durchsuchte zudem eine Gemeindeverwaltung wegen mutmaßlichen Unregelmäßigkeiten im Bauwesen. Die größte Oppositionspartei CHP spricht seit längerem von politischem Druck durch die Regierung von Recep Tayyip Erdogan.
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3: Wir haben keine Meldungen von der Strasse. Ich wünsche allen unterwegs eine gute und sichere Fahrt.
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4: T-Shirt und kurze Hose ist definitiv der Plan auch heute im FMI-Land. Es ist weiterhin sonnig am Nachmittag, höchstens gemischt mit ein paar Quellwolken am Himmel. Temperaturen, die liegen dann am Nachmittag so zwischen 28 und 32 Grad.
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4: Gedanklich sind die einen von euch schon bei den Spaghetti oder den Kackets und Hörnli auf dem Weg Richtung Mittag. Haben wir euch ganz viel Musik jetzt von Benson Boone.

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4: Da ist der Mark Sway und ich

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Wie merken da, dass richtig Sommer geworden ist für aussen? Genau, wenn der Mittag vom Grill kommt und da draußen auf dem Balkon oder Sitzplatz essen. Auf dem Weg richtig zum Mittag, da begleiten wir euch mit ganz viel Musik. Da jetzt hier gerade sonnige Stimmung vom Alle.

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9: Beim FC St. Gallen treten nur zwei Tage nach dem Cup-Sieg gleich vier Verwaltungsräte überraschend.

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1: Die Krankenkassenprämien dürften im Herbst um rund 5% steigen. Im letzten Jahr stiegen die Gesundheitskosten um fast 250 Franken pro Kopf. Dies dürfte sich auch dieses Jahr fortsetzen, wie das Bundesamt für Gesundheit mitteilt. Demnach dürften die Prämien gleich stark wie die Kosten wachsen. KI-generierte Videos werben auf TikTok mit falschen Fakten für die SVP-Initiative 10 Millionen Schweiz. Falsche Umfragen und angebliche Ausschreitungen werden dabei gezeigt, schreiben die Tamedia-Zeitungen. Viele Nutzerinnen und Nutzer hätten die offensichtlichen Fakes offenbar für echt gehalten. Doch auch schlechte Deepfakes wirken laut einem Experten, und zwar vor allem, wenn sie bestehende Meinungen bestätigen.
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1: 15 Minuten Zeitverlust haben wir auf der Strecke Sargans Richtung Pfäffiken zwischen Altendorf und Pfäffiken wegen einem Stau.
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3: Der Begleiter vom Tag ist heute definitiv die Sonnenbrille im FM1-Land. Den ganzen Tag hier bleibt es sonnig, am Nachmittag teils noch ein gemischt mit Quellwolken am Himmel. Die Temperaturen die steigen lokal bis zu 32 Grad.
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3: Ab an Schatten ist angesagt in der Mittagspause. Und zum Sandwich oder der Penne, jetzt gute Laune mit dem David.

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0: Am Wochenende sind ihr gerade oder haben sie diese Woche noch vor? Ein Besuch in der Paddy. Und wenn ihr das nächste Mal dort sind, achtet mal darauf. Wie jedes Jahr haben ihr sicher auch in dieser Saison wieder die klassischen Typen, die ihr begegnet. Top 3 stelle ich euch jetzt vor. Stammgäste. Meistens pensioniert und jeden Tag in der Party. Brot brennt, liegt auf dem Liegestuhl, wo auch immer am genau gleichen Platz steht. Zusammen mit anderen Artgenossen gehen sie auch jeden Tag zur genau gleichen Zeit ins Wasser, gehen Mittagessen oder in die Kaffeepause. Sie sind in der Ranghöhe sogar noch eins über dem Badmeister. Und da wären wir gerade auch beim Nächsten, nämlich der Badmeister. Mit dem einen Bein stützt er sich lässig auf dem Poolrand ab. Sonnenbrille und Tanktop gehören genauso zu der Grundausstattung wie Trillerpfeife und Rasenmäher. Wenn er nicht gerade pubertierende Buben zusammenschießt, dann sucht das Gespräch mit eher zu jungen Frauen und bläfft mit seiner kurzen Karriere als Turmspringer, wo er eigentlich einfach beim Putzen von 5 Metern runtergefallen ist. Und dann noch die Älteren. Die sieht man schon auf dem Parkplatz, Koffer und bis unter das Dach vollpicken mit Schwimmnudeln, Luftmatratzen, Kühlbox, Liegestuhl, Kinderwagen, Gummiboot und. Schwer bepackt laufen sie dann in die Bade rein und suchen den perfekten Platz. Heisst, ein bisschen Sonne, ein bisschen Schatten, in der Nähe von den WCs und aber auch im Pool. Und egal wie lange das suchen und diskutieren, kommen sie ins Abgelegen und entspannend, kommt eine Gruppe mit Musikbox und Einweggrill nebenan.
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2: Ich bin Tina Golatrella.
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2: Beim FC St. Gallen treten nur 2 Tage nach dem Cup-Sieg gleich 4 Verwaltungsräte überraschend zurück. Auch Präsident Matthias Hüppi soll abgelöst werden. Jonathan Ernst.
3: Neu im Verwaltungsrat kommen der Stefan Kölliker, der Marvin Hitz, der Urs Baumer und Martina Wüttrich. Der Ex-SVP-Regierungsrat Stefan Kölliker soll auch den Matthias Hüppi als Präsident ablösen. Der Matthias Hüppi probiere sich heute laut dem Tagblatt noch zu retten. Wenn das nicht klappt, dann könnte es sein, dass er noch heute seinen Rücktritt gibt. Und zudem steht im Tagblatt, dass sich jetzt sogar die St. Galler Kantonsregierung noch eingeschaltet hätte im Machtkampf vom FCSG.
2: Die Krankenkassenprämien dürften im Herbst um rund 5% steigen. Im letzten Jahr stiegen die Gesundheitskosten um fast 250 Franken pro Kopf. Dies dürfte sich auch dieses Jahr fortsetzen, wie das Bundesamt für Gesundheit mitteilt. Demnach dürften die Prämien gleich stark wie die Kosten wachsen. KI-generierte Videos werben auf TikTok mit falschen Fakten für die SVP-Initiative 10 Millionen Schweiz. Falsche Umfragen und angebliche Ausschreitungen werden dabei gezeigt, schreiben die Tamedia-Zeitungen. Viele Nutzerinnen und Nutzer hätten die offensichtlichen Fakes für echt gehalten.
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2: Auf der A1 St. Gallen Richtung St. Margrethe zwischen Trineck und St. Margrethe gibt es Stau wegen einem Pannenfahrzeug.
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4: Heute vielleicht einmal mehr nachcremen mit der Sonnencreme. Es ist den ganzen Tag sonnig, am Nachmittag höchstens mal gemischt. Vor allem entlang der Berge mit ein paar harmlosen Quellwolken. Temperaturen, die steigen im Verlauf des Nachmittags lokal bis zu 32 Grad.
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T-Shirt wechseln und noch cremen, ist auch gesagt. Bei all denen von euch, die für draussen arbeiten und für eure Mittagspause, da spielen wir euch am meisten Musik jetzt gerade mit der Radar bei FM1.

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0: Politiker soll auch der Matthias Hüppi als Präsident ablösen. Der Matthias Hüppi probiere sich heute laut dem Tagblatt noch zu retten. Wenn das nicht klappe, dann könnte es sein, dass er noch heute seinen Rücktritt gibt. Und zudem steht im Tagblatt, dass sich jetzt sogar die St. Galler Kantonsregierung noch eingeschaltet hätte im Machtkampf vom FCSG.
1: Die Krankenkassenprämien dürften im Herbst um rund 5% steigen. Im letzten Jahr stiegen die Gesundheitskosten um fast 250 Franken pro Kopf. Dies dürfte sich auch dieses Jahr fortsetzen, wie das Bundesamt für Gesundheit mitteilt. Demnach dürften die Prämien gleich stark wie die Kosten wachsen. 255 Millionen Franken. Das ist die Summe des Versicherungsschadens, welcher der Felssturz von Platten vor einem Jahr verursacht hat. Laut einem Versicherungspool gehen davon 210 Millionen aufs Konto der Gebäudeschäden, der Rest betrifft Mobiliar und andere Gegenstände. 80% der Versicherungssumme für Gebäude und Hausrat bei Totalschaden waren bereits 4 Monate nach dem Bergsturz ausbezahlt worden.
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1: Auf der A1 St. Gallen Richtung St. Margrethe zwischen Trineck und St. Margrethe gibt es Stau wegen einem Pannenfahrzeug.
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3: T-Shirt und kurze Hose ist definitiv der Plan, auch heute im FM1-Land. Es ist weiterhin sonnig am Nachmittag, höchstens gemischt mit ein paar Quellenwolken am Himmel. Temperaturen, die liegen dann am Nachmittag so zwischen 28 und 32 Grad.
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3: Ein guter Start in den Dienstagnachmittag. Wünscht euch Dominik Kacher und jetzt geht der Alex Warren.

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Maximalbedingungen, nicht nur aus dem Wetter, sondern auch auf dem Kalender. Ist ja schliesslich jetzt heute ein Dienstag, wo sich eher wie ein Montag anfühlt. Perfekt, oder? Quasi schon einen Tag voraus in der Zeit. Zum Start in Dienstagnachmittag jetzt geht's. Jennifer

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4: Ich bin Tina Colatrella.
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4: Die AHV hat letztes Jahr erneut mehr Altersrenten ausbezahlt. Rund 2,6 Millionen Menschen erhielten eine Rente, teilt der Bund mit. Das sind gut 40.000 mehr als im Vorjahr. Grund dafür ist vor allem die alternde Bevölkerung. Finanziell schloss die AHV erneut mit einem Überschuss ab. Laut dem Bundesamt für Sozialversicherungen lagen die Einnahmen über den Ausgaben. Die Flughäfen der Schweiz haben am Pfingstwochenende hunderttausende Passagiere abgefertigt. Am Flughafen Zürich reisen laut Kisten STA täglich über 100.000 Menschen. Der Flughafen Genf schätzte am Montag ein Aufkommen von rund 200.000 Reisenden. In Basel waren es rund 120.000 Passagiere. Großbritannien erlebt eine historische Hitzewelle. Letzte Nacht fiel die Temperatur in einem Londoner Vorort nicht unter 21,3 Grad Celsius. Damit war es nachts so warm wie noch nie im Mai seit Beginn der Aufzeichnungen. Heute werden die Höchstwerte im Bereich von 35 Grad erwartet. Israelische Luftangriffe haben im Libanon mindestens 12 Menschen getötet. Das berichtet die staatliche Nachrichtenagentur NNA. Es habe mindestens 8 Angriffe gegeben. Das Israel

0: Zwischen Trineck und St. Margrethe gibt es Stau wegen einem Pannenfahrzeug.
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2: Heute vielleicht besser nochmal einmal mehr nachcremen mit Sonnencreme. Es ist den ganzen Tag sonnig, am Nachmittag höchstens mal gemischt. Vor allem entlang der Berge mit ein paar harmlosen Quellwolkentemperaturen. Die steigen im Verlauf des Nachmittags lokal bis zu 32 Grad.
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2: Mit Olivia Dean heisst es, das nächste To-Do-Abhaken auf der Liste. Das ist ihr Hit «Man I Need». Ein gut

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Das ist euer Dienstagnachmittag hier bei FM1. Wo ihr noch mal Verstärkung holen beim Arbeiten, mit einer Tasse Kaffee. Und nach einem strengen Wochenende mit einer gärchen Göppe 4. Da braucht es heute vielleicht ein bisschen mehr. Musikalische Unterstützung haben wir euch gerade auch. Das ist Tolly Hand.

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3: Da sind die einen von euch hochkonzentriert am Arbeiten, während andere in der Party oder am See liegen. Dazu gibt es von uns weiterhin einen hinter dem anderen, gerade nach unserem aktuellen News-Update.
4: Ich bin Tina Golatrella.
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4: Die AHV hat letztes Jahr erneut mehr Altersrenten ausbezahlt. Rund 2,6 Millionen Menschen erhielten eine Rente, teilt der Bund mit. Das sind gut 40.000 mehr als im Vorjahr. Grund dafür ist vor allem die alternde Bevölkerung. Finanziell schloss die AHV erneut mit einem Überschuss ab. Laut dem Bundesamt für Sozialversicherungen lagen die Einnahmen über den Ausgaben. Die Flughäfen der Schweiz haben am Pfingstwochenende Hunderttausende Passagiere abgefertigt. Am Flughafen Zürich reisen laut Kisten STA täglich über 100.000 Menschen. Der Flughafen Genf schätzte am Montag ein Aufkommen von rund 200.000 Reisenden. In Basel waren es rund 120.000 Passagiere. Großbritannien erlebt eine historische Hitzewelle. Letzte Nacht fiel die Temperatur in einem Londoner Vorort nicht unter 21,3 Grad Celsius. Damit war es nachts so warm wie noch nie im Mai seit Beginn der Aufzeichnungen. Heute werden die Höchstwerte im Bereich von 35 Grad erwartet. Israelische Luftangriffe haben im Libanon mindestens 12 Menschen getötet. Das berichtet die staatliche Nachrichtenagentur NNA. Es habe mindestens 8 Angriffe gegeben. Das israelische Militär gab auf Nachfrage an, die Berichte zu prüfen. Die Angriffe galten einer Region im Südosten des Landes. Israels Ministerpräsident

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2: Ja, der Sommer, der pfeift auf den Kalender. 26. Mai, offiziell ja noch Frühling. Aber der hat heute nichts zu melden. Die Sonne gibt alles, höchstens mit ein paar harmlosen Quellwolken Richtung Berge und ein bisschen milchig im Himmel wegen Sahara-Staub. Dazu eine 27 bis 31 Grad. Und am Mittwoch ganz genau gleich weiter, sonnig und heiß, wieder mit bis zu 31 Grad.
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2: Der FC St. Gallen ist Gelbsieger. Die Arbeitswoche nach der Pfingsten kürzer als üblich. Der Lohn ist bei vielen auf dem Konto und das Wetter dazu eine 1A. Was will man da noch mehr? Ein bisschen Musik wäre nicht schlecht, oder? Darum spielen wir euch die wieder. Jetzt wieder hier zum Stück mit mir am Mikrofon

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0: F-Mais um 16 ab 3 ist das. Und jetzt mal Erlach. Wer von euch sitzt gerade im Büro oder im Homeoffice und mit dem Blick aus dem Fenster denkt dran, eigentlich gehöre ich gerade eher in Party als im Bildschirm. Ja, aber draussen könnte man meinen, man sei in der Ferien mit dem Hammerwetter. Perfektes Timing also für eine kleine Sommerinspiration. Der Schweizer Heimatschutz hat nämlich die schönsten Buddies vom Land gehört und gerade zwei davon sind im FMI-Land. Vielleicht sogar direkt vor eurer Haustür. Strandbad Burghorn zu Arbon, einer von diesen schönen Spots. Direkt am Bodensee mit riesiger Liegewiese und an alten Bäumen, coolen Sprungturm, Stand-up Paddelverleih, Grillstellen und sogar ein Sonnendeck im Obergeschoss. Oder die Frauenbadi im Kreuzweiher St. Gallen, zumindest in den drei Weihern oben, wo man sich schon seit Jahrhunderten abkühlt. Früher noch streng nach Geschlechter getrennt, heute mit Sauna und je nach Zeit sogar für alle offen. Und eben perfekt zum Abtauchen nach einem heissen Tag. Also falls ihr noch keine Feierabendpläne habt, lohnt sich da mal vorbeizuschauen und euch abzukühlen.
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0: FM1 ist das auch im Dienstagnami, wo sich die einen von euch über die Sonnenstrahlen freuen, die anderen von euch. Ja, Nasentüchli zählen. Aktuell nämlich gerade Hochsaison von den Gräserpollen. Wir liefern allen Blog auf euch. Aber der perfekte Sound zum Durchheben heute noch mehr. Michael Schulte macht nach dem halb vier ordentlich Stimmung mit dem aktuellen 5 AM. Auch der Tom Gregory ist dabei, genau wie die Whitney Houston. Reißt uns mit. Mit ihrem Stimmungsgarant aus den 80er. I wanna dance with somebody. Garantiert in der nächsten Viertelstunde. Da bei FM1, wo wir euch am meisten Musik spielen.
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0: Der wandert an dem wunderschönen Dienstagnachmittag vielleicht verdächtig häufig Richtung Uhr. Kurz vor dem 4 Uhr haben wir, also so lange geht es bei den meisten nicht mehr, bis 4 Uhr Abend ist. Vielleicht könnt ihr ein bisschen früher abrauschen. Das nach dem 4 Uhr zusammen mit ihm, dann Alex Warren. Mit Fever Dream. Und noch ein Haufen mehr. Alles da bei uns bei FM1.
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0: Während die einen von euch mit dem Badtürchen im Auto schon fast auf dem Sprung sind, kontrollieren die anderen von euch Hörgeräte, Zugbillett oder Blutwert. Einen schönen guten Dienstag noch mal. Jetzt ist es 4 Uhr.
4: Ich bin Tina Golatrella.
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4: Wird Stefan Kölliker neuer FC St. Gallen Präsident? Das ist offiziell noch nicht bestätigt. In einem Interview mit TVO sagt der ehemalige SVP-Regierungsrat aber, dass er mit dem Club im Gespräch ist und bereit für die Nachfolge von Matthias Hüppi ist.
6: Die Aufgabe als Präsident wird eine grosse sein. Ich will mich jetzt um die Gegenwart kümmern. Ich helfe wirklich auch mit, dass es zu einer Beruhigung jetzt führt. Und nachher will ich mich dann im Übergang auch mit dem Matthias Hüppi eigentlich um die Zukunft kümmern. Und ich glaube, das soll im Vordergrund stehen.
4: Beim FC St. Gallen sind nur zwei Tage nach dem Cupsieg gleich vier Verwaltungsräte überraschend zurückgetreten. Präsident Matthias Hüppi aber noch nicht. Beim Drama auf der Führungsebene geht es um einen Machtkampf zwischen dem Verwaltungsrat und den Aktionären. Der Bund will Werbung für ungesunde Produkte von Kindern fernhalten. Das Bundesamt für Lebensmittelsicherheit schlägt für die ganze Branche eine Selbstregulierung vor. So soll Werbung für Chips, Schokolade oder Süßgetränke von Schulen ferngehalten werden. Die Lebensmittel- und Werbebranche hat bis Mitte Juli Zeit, ihre Teilnahme an der Selbstregulierung zu bestätigen. Die Hitzewelle in Frankreich hat bereits 7 Todesopfer gefordert. 5 Personen seien beim Baden ertrunken, sagt eine Regierungssprecherin im Fernsehen. 2 weitere seien beim Sport in Paris und im Großraum Lyon ums Leben gekommen. Nach Angaben des Wetterdienstes Météo France werden heute bis zu 36 Grad erwartet. In Belgien ist nahe der Hauptstadt Brüssel ein Zug mit einem Schulbus zusammengestoßen. Laut des belgischen Senders RTL kamen 2 Jugendliche, der Fahrer sowie eine Begleitperson ums Leben.
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0: 2 ab 4 und da läuft es größtenteils rund auf der Straße im Graubünden und Durststreet. Einzig bei euch auf der Autobahn 13, so ganz richtig St. Margrethe. Zwischen Tag und Seenwald haben wir im Moment 10 Minuten länger wegen Bauarbeiten.
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0: Die Sonnenbrille bleibt heute Pflicht. Es ist und bleibt bis zum Abend spät sonnig. Mit nur wenigen harmlosen Wolken Richtung Bergen. Mit dem Sahara-Staub ist der Himmel leicht diesig, aber auch das stört nicht gross.

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1: Mit mir, der Pamela Zimatti, ob ihr den Feierabend schon schmeckt, einen Haufen Stunden vor euch habt oder erst noch in die Sportschicht startet. Wir sind dabei und liefern euch die passenden Hits für euren Dienstagabend. Jetzt vier davor am Stück. Zum Start geht der aktuelle vom Felix Jens.

0: Adla, Pierre Hemmer, schön sind wir mit FM1 unterwegs. Wo die ein oder andere von euch vielleicht schon eine rote Nase oder verbrennte Schultern haben, wenn das lange Pfingstwochenende durch in der Body gewesen sind und da vielleicht nicht ganz so genau eingecremt haben. Und sind wir ehrlich, es gibt doch einfach jedes Jahr die gleichen Body-Typen. Die besten davon haben wir euch zusammengestellt und wer weiß, vielleicht fühlt ihr euch sogar angesprochen oder habt so jemanden im Kollegenkreis.
1: Den schütteln lassen. Keine Ahnung, was der Hobby Ronaldo das Gefühl hat. Anscheinend, dass er die Liegewiese ein grosser Fußballplatz ist. Meistens kommt er aber nicht allein, sondern in einer kleineren Gruppe, wo jedes Gefühl hat, er könnte theoretisch auch ein Profi sein. Merkt man aber überhaupt nicht. Der Ball landet nämlich überall dort, wo er nicht sollte. Über dem Haag, im Pool oder rund auf dem nächsten Tisch einmal die Nacht an. Apropos Nacht. Der Grillueli. Er ist der, der am Morgen früh nur in die Bade geht, dass er Grillstelle besitzen kann. Dass er am Werk ist, da merkt er ganz einfach, wenn die Halbliegewiese hustet und kaum mehr etwas sieht, dann ist er am Feuern. Ein bisschen ringer als Essen kommen wir bei unserer nächsten Kandidatin, nämlich der Bade-Kiosk-Verkäuferin. Meistens die Frau vom Badmeister und genau wie er fast eine Kultfigur in der Bade, schon seit x Jahrzehnten dort vertreten. Darum auch mittlerweile schön braun, kennt jeder Zweit und immer ein bisschen heiser vom Nummern ausrufen bei der Essensausgabe.

Das ist ein Dienstag mit FM1 und wenn ihr hier draussen arbeitet, geht ihr Bauarbeiterinnen und Bauarbeiter, die gerade auch noch körperlich dahinter müssen bei diesen heissen Temperaturen. Ihr habt vermutlich schon 3 bis 4 Liter Wasser in Duss. So wird ihr heute gerade wieder rausgeschwitzt. Wir begleiten euch auf dem Weg Richtung Feierabend weiterhin mit einem hinter dem anderen, der von der Noemi Bisa. Hear me! Direkt das nächste. Nach 16:30 gibt es aber auch Tina Turner auf die Ohren.

0: drauf, gönnen wir uns auch den vom John. End of Beginning. Holt euch schon mal so richtig in Feierabend-Mood. Und natürlich haben wir noch einen Haufen mehr für euch dabei. Traumliebe lohnt sich.
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1: In der Goldschmiede wird noch der Verlobungsring poliert, im Tierheim Tünk gefüttert und im Fotostudio das perfekte Bier geschossen. Andere von euch machen schon mal Flipflops für den Feierabend bereit. Dazu habe ich jetzt alles Wichtige von dem Dienstag. Es ist 16:30 Uhr.
2: Ich bin Tina Golatrella. Guten Tag.
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2: Wird Stefan Kölliker neuer FC St. Gallen Präsident? Das ist offiziell noch nicht bestätigt. In einem Interview mit TVO spricht der ehemalige SVP-Regierungsrat aber bereits von einem neuen, zukunftsfähigen Verwaltungsrat.
4: Wir haben einen Verwaltungsrat, den wir jetzt vorschlagen, wo natürlich die einzelnen Personen hervorragend sind. Ich bin überzeugt, dass wir eine schlagkräftige Truppe da beieinander haben, die der FC St. Gallen so erfolgreich wie in den letzten Jahren will weiterführen.
2: Beim FC St. Gallen sind nur zwei Tage nach dem Cup-Sieg gleich vier Verwaltungsräte überraschend zurückgetreten. Präsident Matthias Hüppi aber noch nicht. Beim Drama auf der Führungsebene geht es um einen Machtkampf zwischen dem Verwaltungsrat und den Aktionären. Der Bund will Werbung für ungesunde Produkte von Kindern fernhalten. Das Bundesamt für Lebensmittelsicherheit schlägt für die ganze Branche eine Selbstregulierung vor. So soll Werbung für Chips, Schokolade oder Süßgetränke von Schulen ferngehalten werden. Die Lebensmittel- und Werbebranche hat bis Mitte Juli Zeit, ihre Teilnahme an der Selbstregulierung zu bestätigen. In Belgien ist nahe der Hauptstadt Brüssel ein Zug mit einem Schulbus zusammengestoßen. Laut des belgischen Senders RTL kamen zwei Jugendliche, der Fahrer sowie eine Begleitperson ums Leben.
3: Sport.
2: Der Fußballer Luc Bredijk wechselt definitiv vom FCL zum FC Wil. Der 22-jährige Stürmer spielte bereits die gesamte Saison für den FC Wil. Nun ist der Wechsel ab kommender Saison definitiv, schreibt der FC Luzern in einer Mitteilung.
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1: Mit dem Blick auf die Uhr ist es 2:30 Uhr und mit dem Blick auf unseren FM 1 Live-Verkehrsradar kann ich Entwarnung geben. Aktuell rollt der Verkehr in der Ostschweiz und im Graubünden überall noch recht störungsfrei, bis auf ein paar normale Feierabendstocker um die Zeit.
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1: Ja, eigentlich ist noch Frühling, aber der Sommer, der hat im FM1-Land schon das Zepter übernommen. Trüllt voll auf. Es ist heiß, aktuell mit 27 Grad. In Wiesbad im Appenzellischen, St. Margrethe haben wir 30 und in Maienfeld 31 Grad. Dazu ist es sonnig mit wenigen Quellwölkchen Richtung Bergen und nur ein bisschen trüb wegen dem Sahara-Staub. Und auch mal Mittwoch bleibt es so wunderschön mit viel Sonne und sommerlichen Temperaturen bis 30 Grad.

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0: Und das Geheimnis, das ist gelüftet. Stefanie Heinzmann trete die Fußstapfen vom Dodo und übernimmt bei der nächsten Staffel als Host bei Sing meinen Song im Schweizer Tauschkonzert.
1: Genau so ist es. Ich bin Stefanie Heinzmann und ich bin Ellen Neuhost bei Sing meinen Song Schweizer Tauschkonzert. Durch meine eigene Teilnahme bei der allerersten Staffel damals weiss ich, wie unglaublich besonders die Sendung ist. Und ich freue mich so fest darauf, jetzt ein neues Kapitel zu schreiben.
0: Ja, und Stefanie Heinzmann, der Wariser Sonnenschein, haben wir jetzt auch hier bei uns bei FM1 für euch dabei. Mit

0: Nice ist das, kurz vor dem 5 Uhr, wo noch vielleicht gerade eine Sprachnachricht vom Kollegen bekommen haben.
1: Du, wie siehst es du, wenn wir heute Abend noch etwas machen?
0: Ja, der Abend will bei dem schönen Wetter genutzt sein. Geniessen ihn. Auch der Kaigo ist mit seinen Kollegen unterwegs. Und Zac Abel und Nile Rodgers. Da bei uns bei F1 gibt es noch einen Punkt für euch mit. For life. Schön, sind wir mit dabei.
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0: Zwischen Feierabend, Bierli, Fußballtraining oder Sportschichtstart gibt es jetzt gerade ein Update aus unserer Newsredaktion. Es ist 5 Uhr.
6: Ich bin Tina Golatrella. Guten Abend.
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6: Wird Stefan Kölliker neuer FC St. Gallen Präsident? Das ist offiziell noch nicht bestätigt. In einem Interview mit TVO sagt der ehemalige SVP-Regierungsrat aber, dass er mit dem Club im Gespräch ist und bereit für die Nachfolge von Matthias Hüppi ist.
7: Die Aufgabe als Präsident wird eine grosse sein. Ich will mich jetzt um die Gegenwart kümmern. Ich helfe wirklich auch mit, dass es zu einer Beruhigung jetzt führt. Und nachher will ich mich dann im Übergang auch mit dem Matthias Hüppi eigentlich um die Zukunft kümmern. Und ich glaube, das soll im Vordergrund stehen.
6: Beim FC St. Gallen sind nur 2 Tage nach dem Cup-Sieg gleich 4 Verwaltungsräte überraschend zurückgetreten. Präsident Matthias Hüppi aber noch nicht. Beim Drama auf der Führungsebene geht es um einen Machtkampf zwischen dem Verwaltungsrat und den Aktionären. Der Bund will Werbung für ungesunde Produkte von Kindern fernhalten. Das Bundesamt für Lebensmittelsicherheit schlägt für die ganze Branche eine Selbstregulierung vor. So soll Werbung für Chips, Schokolade oder Süßgetränke von Schulen ferngehalten werden. Die Lebensmittel- und Werbebranche hat bis Mitte Juli Zeit, ihre Teilnahme an der Selbstregulierung zu bestätigen. In Belgien ist nahe der Hauptstadt Brüssel ein Zug mit einem Schulbus zusammengestoßen. Laut des belgischen Senders RTL kamen 2 Jugendliche, der Fahrer sowie eine Begleitperson ums Leben.
2: Sport.
6: Der Fußballer Luc Bredijk wechselt definitiv vom FCL zum FC Wiel. Der 22-jährige Stürmer spielte bereits die gesamte Saison für den FC Wiel. Nun ist der Wechsel ab kommender Saison definitiv, schreibt der FC Luzern in einer Mitteilung.
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0: Es ist 2:05 und da hat sich Daniela von St. Margrethe auf unsere gratis Verkehrshotline 0800 33 33 11 gemeldet.
8: Es hat einen Unfall im Tunnel von Mundlingen. Die linke Spur ist komplett gesperrt.
0: Ja, da ist auf der A13, also ganz richtig St. Margrethe zwischen Oberried und Kriesseren. Und Annalena, die hat da gerade auch noch etwas zu melden.
8: Ich hätte
9: jetzt noch eine Ergänzung zum Unfall zwischen Oberried und Kürzeren. Die Leute sollen bitte eine Rettungsgasse bilden, weil ich bin jetzt gerade am Unfall vorbeigefahren und mir ist gerade auf der anderen Spur Polizei verkommen, dass sie möglichst zum Unfallort gelangen.
0: Ja, und ich wünsche natürlich eine gute und sichere Fahrt. Aktuell haben wir im Moment eine gute halbe Stunde länger auf dem Abschnitt. Dann auch eine gute Viertelstunde haben wir zu Chur. Statt auswärts auf der Masanserstrasse, ebenfalls bei euch im oberen Zürichsee über den Seedamm und von Kemperaten her ins Zentrum von Rapperswil. Dann auch durch das Zentrum von Pfäffiken, gute 25 Minuten mehr. Und dann schauen wir gerade auch noch in die Region St. Gallen. Wenn ihr hier von Gossau Richtung St. Gallen unterwegs sind, haben wir auch eine Viertelstunde länger. Und auch auf der Hauptstrasse von Wittenbach.

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1: Mit mir am Mikrofon, der Pamela Zimotti, und oben geht noch schnell Posten gehen, zum Start im Feierabend den Grill vorbereitet oder konzentriert weiterarbeiten. Wir leisten euch Gesellschaft zusammen mit unseren FMI Stars, die jetzt mit 4 Hits am Stück

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0: Es ist das, macht ab 5 Uhr, wo er auf der Autobahn A13 Richtung St. Margrethe wegen einem Unfall aktuell fast 3/4 Stunde länger haben, und zwar ab Höhe Rütti. Ich wünsche allen unterwegs viel Geduld, ja, und liebes Elfenbeinsland, ihr habt es gesehen.
1: Geil, geil, geil, geil! Wir sind so happy! Mega! Hammerstimmig, was wird man noch mehr?
0: Ja, live am Machtplatz St. Gallen im Fernsehen auf Social Media, der St. Galler Göpsig am Sonntag. Wir haben heute Morgen bei unseren Wachmachen die schönsten Momente Revue passieren lassen. Ja, da hat die Mannschaft mit den Fans bis in alle Nacht, oder besser gesagt bis zum Sonnenaufgang festet. Der Captain, der Lukas Görtler, und der Tom Gall sind dann gestern aber pünktlich bei unseren Kolleginnen und Kollegen von TVO erschienen für den TVO Sporttag. Viel Schlaf hat es aber definitiv nicht gegeben.
2: Schlaf würde ich es jetzt nicht bezeichnen. Ich habe ganz kurz geruht. War eine lange Nacht. War nur mal ganz kurz daheim, Hallo sagen, und kurz Zähne geputzt, und dann bin ich auch wieder los.
0: Ja, sagt der Lukas Görtler. Den ganzen Sporttag, den seht ihr jetzt auf tvo-online.ch. Und der Göpsig, ja, der ist weitaus mehr, nämlich ein Traum, der für eine ganze Region in Erfüllung gegangen ist. Ja, der erste Titel seit dem Meistertitel vor 26 Jahren bedeutet dem FM Island alles und könnte man nicht besser zusammenfassen wie der Fan, den wir getroffen haben.
3: Ich freue mich so für alle Fans, die so lange gebibert haben. Wir haben so viele Mal unten durch müssen. Alle eingefleischten Fans. Und jetzt sind wir belohnt worden. Ich habe geflennt wie ein kleines Kind. 26 Jahre hat sich alles entladen. Müssen wir nicht mehr diskutieren. Ich freue mich so unglaublich.
4: Und jetzt

0: Sonne im Gesicht oder vielleicht noch der Blick auf die Neonlampe. Wir sind mit euch allen dabei. Neues gibt es nämlich weiterhin ein Hit am anderen für euch nach um 17:30 an der von Glockenbach und nochmal G. Martin Anthem. Aber auch Rudimental. Sind Sie mit der Jazz Clean dabei? These Days. Gibt's von Ihnen? Und Sebastian Baker schnallt sich seine Gitarre um den Hals und macht Stimmung an dem Dienstagabend mit Time to Shine. Und natürlich noch ein Haufen mehr.
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0: Jetzt fängt die Zeit an, von den offenen Kühlschränken, Brüsten oder Grille heizen und der Sprachnachricht damit. Du weißt mal heute. Schönen guten Dienstagabend. Es ist 17:30.
10: Ich bin Tina Golatrella. Guten Abend.
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10: Wird Stefan Kölliker neuer FC St. Gallen Präsident? Das ist offiziell noch nicht bestätigt. In einem Interview mit TVO spricht der ehemalige SVP-Regierungsrat aber bereits von einem neuen, zukunftsfähigen Verwaltungsrat.
11: Wir haben einen Verwaltungsrat, den wir jetzt vorschlagen, wo natürlich ja, die einzelnen Personen hervorragend sind. Ich bin überzeugt, dass wir eine schlagkräftige Truppe da beieinander haben, die der FC St. Gallen so erfolgreich wie in den letzten Jahren will weiterführen.
10: Beim FC St. Gallen sind nur zwei Tage nach dem Cup-Sieg gleich vier Verwaltungsräte überraschend zurückgetreten. Präsident Matthias Hüppi aber noch nicht. Beim Drama auf der Führungsebene geht es um einen Machtkampf zwischen dem Verwaltungsrat und den Aktionären. Der Bund will Werbung für ungesunde Produkte von Kindern fernhalten. Das Bundesamt für Lebensmittelsicherheit schlägt für die ganze Branche eine Selbstregulierung vor. So soll Werbung für Chips, Schokolade oder Süßgetränke von Schulen ferngehalten werden. Die Lebensmittel- und Werbebranche hat bis Mitte Juli Zeit, ihre Teilnahme an der Selbstregulierung zu bestätigen. Die Hitzewelle in Frankreich hat bereits 7 Todesopfer gefordert. 5 Personen seien beim Baden ertrunken, sagt eine Regierungssprecherin im Fernsehen. 2 weitere seien beim Sport in Paris und im Großraum Lyon ums Leben gekommen. Nach Angaben des Wetterdienstes Météo France werden heute bis zu 36 Grad erwartet.
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10: Lettland hat sich an der Eishockey-WM in der Schweiz das Viertelfinalticket gesichert. Die Letten besiegen Ungarn in ihrem letzten Spiel der Gruppe A mit 8:1. In der anderen Partie bezwang Norwegen Dänemark mit 4:3 nach Verlängerung.
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0: Der SMI ist kurz vor Börsenschluss bei knapp 0,3% im Plus.
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0: 2:30 und da haben wir natürlich wieder Stosszeit auf der Straße in Graubünden und Ostschweiz. Da haben wir einen recht grossen Stau im FM1-Land auf der Autobahn 13. Also ganz richtig St. Margrethe zwischen Zehnwald und Kriesseren. Der Staatsweg um einen Unfall über eine Stunde. Der linke Fahrstreifen der ist blockiert und viel Geduld brauchen hier auch auf der Autobahn A1 Zürich Richtung St. Gallen zwischen Matzingen und Wil. Gute 20 Minuten auch hier wegen einem Unfall. Dann schauen wir aber gerade auch noch auf die Hauptstrasse Gossau Richtung St. Gallen. Plus 15 Minuten sind es da, genauso im Zentrum von St. Gallen und auch zu Chur auf der Masanserstrasse statt auswärts. Ebenfalls bei euch im Glanerland zwischen Nevels und Netztal, da wegen Verkehrsüberlastung und wie auch immer bei euch rund um Rapperswil über den Seedamm und von Kempraten her ebenfalls hier auch eine Viertelstunde plus. Und sonst haben wir die üblichen Feierabendstocker, alle in der Übersicht, jetzt bei uns in der Radio FMI App.
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0: Ja, Sommermodus im FMI Land, viel Sonne, trockene Luft und nur ein paar Quellwolken Richtung Berge. Da bin aktuell 25 Grad zu Fuss, zu Utzwil haben wir 29 und zu Molis 30. Und morgen ändern sich an den Temperaturen nichts. Es gibt lokal weiterhin bis zu 30 Grad und auch das Wetter bleibt gleich. Wir machen wunderbar sonnig.
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0: S9 ist das. Am gut Viertel von 6 Uhr. Und wenn ihr jetzt so nach dem Arbeiten noch einen Schwenki Body macht, begegnet ihr sicher auch in dieser Saison wieder den klassischen Body-Typen. Die besten davon haben wir euch zusammengestellt. Und wer weiß, vielleicht fühlen ihr euch sogar angesprochen oder haben so jemanden im Kollegenkreis.
1: Der Matros. Gerade vor allem als Seebäder seht ihr den. Mit einem Gummiboot kommt er stolz in die Body. Viel mehr als gesehen, gehört er aber. Also seine Luftpumpe, die eigentlich ja nur für eine Luftmatratze gedacht ist. Und genau darum geht es auch 2 Stunden mit vollem Einsatz, bis das Boot endlich aufgepumpt ist. Sein Verwandter ist der Kapitän. Mit Sonnenbrille, Grinsen und ausgestreckter Brust läuft er cool mit dem Gummiboot Richtung See. Dort danach geht das Theater dann aber los, weil er wirklich Erfahrung im Rudern hat er offensichtlich nicht. Und wenn er einmal so zuschaut, dann hofft er einfach, dass er keine Ente, keinen Schwan oder einen Schwimmer überfährt. Der Poser steht den ganzen Nachmittag auf dem 5 Meter oben, macht Sprüche, zwinkert jüngeren Frauen zu und hat einen roten Kopf von der vielen Sonne. Von der Ausstrahlung her könnte man meinen, er ist extrem im Griff, hat Tricks auf dem Sprungturm angeht. Aber nur, weil man ihn praktisch halt nie sieht. Gumpen wie eine Kerze zieht er eben kurz vor dem Body zugeht und niemand mehr zuschaut.

0: Martin Garrix. Zusammen mit dem Bono. We are the people ist das hier bei F9. Kurz vor dem 6. Und wenn ihr hier gerade im Feierabendstau steckt, ich hätte ja gerne einen Zauberstab, um den Stau auflösen. Habe ich leider nicht. Wenn ich aber habe, ist ein zauberhafter Hit für euch. Abracadabra von der Lady Gaga gibt es zur Unterhaltung. Zum auf dem Steuerrad rumtrommeln. Noch ein Punkt für euch.
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0: Obergattentag an der Abendsonne verarbeitet, Freunde treffen oder Überstunden schieben. Wir liefern euch den Soundtrack für euren Dienstagabend. Geht wieder nach unserem News-Update. Jetzt ist es 6 Uhr.
6: Ich bin Tina Golatrella. Guten Abend.
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6: Wird Stefan Kölliker neuer FC St. Gallen Präsident? Das ist offiziell noch nicht bestätigt. In einem Interview mit TVO sagt der ehemalige SVP-Regierungsrat aber, dass er mit dem Club im Gespräch ist und bereit für die Nachfolge von Matthias Hüppi ist.
7: Die Aufgabe als Präsident wird eine grosse sein. Ich will mich jetzt um die Gegenwart kümmern. Ich helfe wirklich auch mit, dass es zu einer Beruhigung jetzt führt. Und nachher will ich mich dann im Übergang auch mit dem Matthias Hüppi eigentlich um die Zukunft kümmern. Und ich glaube, das soll im Vordergrund stehen.
6: Beim FC St. Gallen sind nur 2 Tage nach dem Cup-Sieg gleich 4 Verwaltungsräte überraschend zurückgetreten. Präsident Matthias Hüppi aber noch nicht. Beim Drama auf der Führungsebene geht es um einen Machtkampf zwischen dem Verwaltungsrat und den Aktionären. Auf der Autobahn bei Sennwald haben gestern 2 Fahrzeuge Totalschaden erlitten. Wegen der Hitze türmte sich der Straßenbelag auf. 2 Fahrzeuge krachten daraufhin in die verformte Straße. Verletzt wurde laut der Kantonspolizei St. Gallen niemand. Im Europapark im Deutschen Rust ist am Nachmittag während 5 Minuten der Strom ausgefallen. Einige der Attraktionen seien für Besucher nicht zugänglich gewesen und Bahnen hätten stillgestanden, teilte ein Parksprecher mit. Die meisten Gäste hätten regulär aus der Bahn aussteigen können, 3 Bahnen mussten evakuiert werden.
1: Sport.
6: Lettland hat sich an der Eishockey-WM in der Schweiz das Viertelfinalticket gesichert. Die Letten besiegen Ungarn in ihrem letzten Spiel der Gruppe A mit 8:1. In der anderen Partie bezwang Norwegen Dänemark mit 4:3 nach Verlängerung.
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0: 2, bald 3 ab 6 und da brauchen da gerade 2 Orte im FM1-Land besonders Geduld. Einmal auf der Autobahn A13, so ganz richtig St. Margrethe. Zwischen Zehnwald und Kriesser der Stau wegen einem Unfall, der linke Fahrstreifen, der ist gesperrt. Wir haben aktuell immer noch gute 50 Minuten länger. Und dann auf der Autobahn 1, Zürich Richtung St. Gallen. Zwischen Metzingen und Münchwilen, da hat es ebenfalls einen Unfall gegeben und auch da ist der linke Fahrstreifen zu im Moment. Da haben wir aktuell eine gute Halbstunde länger. Dann schauen wir gerade auch noch auf Stockholm, auf der Hauptstrasse. Und zwar bei euch über den Seedamm und von Kempraten her ins Zentrum, von Rapperswil Zentrum. Dann auch im Glaunerland zwischen Nefels und Netztal Verkehrsüberlastung. Auch da plus eine Viertelstunde. Und auch in Weinfelden in Richtung Amriswil haben wir durch das Zentrum gute zweite Viertelstunde länger. Ebenfalls zu Chur auf der Masanserstrasse statt auswärts. Und alle anderen vier Abendstocker, die findet ihr wie immer bei uns in der Radio FMI App. Kommen gut und sicher an.
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0: Ein Abend wie aus dem Ferienprospekt. Sonnig und schön warm, immer noch mit bis zu 30 Grad im FMI-Land. Und die wenigen Wolken, die es über den Bergen hat, stören kein bisschen, genau wie auch ein bisschen Sahara-Staub in der Luft. Am Mittwoch machen wir dann im gleich sommerlichen Stil weiter mit viel Sonne und heissen Temperaturen bis 30 Grad.
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0: FM1 ist das um 17:45 Uhr, wo ihr euch bei dem schönen Wetter am Feierabend wahrscheinlich nicht noch im Bus oder im Zug reinquetschen wollt. Darum steigen auch immer mehr von euch auf ein E-Bike um.
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0: Schnell am Bahnhof, locker durch die Stadt cruisen oder am Abend eine Runde an See. E-City-Bikes werden immer beliebter. Letztes Jahr sind in der Schweiz rund 47'000 E-Bikes verkauft worden, die maximal 25 Stundenkilometer fahren. Das ist mittlerweile die beliebteste Velokategorie in der Schweiz. Darum hat der TCS 8 Modelle für den Stadtalltag genauer unter die Lupe genommen.
2: Die getesteten E-Bikes sind maximal 23 Kilo schwer und darum besonders effizient. Der Test hat aber auch einen Zielkonflikt aufgezeigt. Modelle, die einen stärkeren Motor haben, bieten mehr Unterstützung, haben aber weniger Reichweite. Die E-Bikes mit einem schwächeren Motor kommen zwar weit, aber wenn es aufgeht, stößt der Motor an Grenzen.
0: Sagt Marco Möfli vom TCS, für wer lohnt sich denn so ein E-City-Bike besonders?
2: Wer hauptsächlich in der Stadt und gerne sportlich unterwegs ist, für den sind die E-City-Bikes sicher eine gute Option. Weil sie nicht so schwer sind, kann man so gute Velokäuer tragen. Man muss aber bedenken, dass der Akku meistens nicht ausbaubar ist. Das heisst, es braucht eine Steckdose in der Nähe vom Veloabstellplatz.
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0: FM1 ist das kurz vor dem halben 7. Da haben ein Haufen von euch den Feierabend eingeläutet.
1: Zum Wohl.
0: Ja, mit dem Besuch auf der Terrasse oder in der Lieblingsgartenbeiz. Andere von euch haben vielleicht den Tag durch die Sonne genossen und müssen jetzt auch zeigen. Baby, goodbye. Wir sind auf jeden Fall dabei, bei euch im Spital, im Altersheim, im Rest, in der Bar, in den Läden, im Hotel, im ÖV, der Tankstelle, überall dort, wo wir noch am Kampfen sind. Da gibt es von uns nicht nur musikalische Unterstützung von allen Farben. Tschüss.

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0: Halb sieben ist es. Vielleicht habt ihr da endlich mal Zeit für euch selber. Und wenn es nur 10 ruhige Minuten auf dem Balkon sind, wir sind dabei. Vor den nächsten Hits geht mit allem Wichtigen von heute.
2: Ich bin Tina Golatrella. Guten Abend.
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2: Auf der Autobahn bei Sennwald haben gestern zwei Fahrzeuge Totalschaden erlitten. Wegen der Hitze türmte sich der Straßenbelag auf. Zwei Fahrzeuge krachten daraufhin in die verformte Straße. Verletzt wurde laut der Kantonspolizei St. Gallen niemand. Der Kanton Glarus soll bei einem Überschuss eine Steuerrückgabe prüfen. Das verlangen zwei SVP-Kantonsparlamentarier. Hinter der Idee stehen Jahresabschlüsse, die besser ausfallen als budgetiert. Die Idee stammt aus dem Kanton Zug. Eine ähnliche Forderung wird dort im Sommer diskutiert. Im Europapark im Deutschen Rust ist am Nachmittag während 5 Minuten der Strom ausgefallen. Einige der Attraktionen seien für Besucher nicht zugänglich gewesen und Bahnen hätten stillgestanden, teilte ein Parksprecher mit. Die meisten Gäste hätten regulär aus der Bahn aussteigen können, 3 Bahnen mussten evakuiert werden.
1: Sport.
2: Die Schweizer Eishockey-Nationalmannschaft spielt heute an der Heim-WM ihr schwierigstes Gruppenspiel gegen Finnland. Beide Nationen sind noch ungeschlagen. Nazi-Stürmer Nino Niederreiter freut sich auf den Härtetest.
3: Wir alle freuen uns sehr auf einen richtigen Ernstkampf und auch einen guten Test für uns, um zu schauen, wo wir auch wirklich stehen. Es wird sicher ein sehr gutes Finnland sein, sicher ein sehr schwieriger Match und dementsprechend sind wir sicher alle auch gut eingestellt drauf.
2: Das Spiel beginnt um 20 nach 8. Lettland sicherte sich zuvor mit dem 8:1 gegen Ungarn das Viertelfinalticket und Norwegen bezwang Dänemark 4:3 nach Verlängerung.
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0: Der SNI schließt heute mit knapp 0,2% im Plus von der St. Galler Kantonalbank. Der Manuel Plus.
4: Die Schweizer Aktien haben heute freundlich gestartet. Hoffnung auf eine friedliche Lösung beim Krieg im Mittleren Osten haben Anlegerinnen und Anleger zuversichtlich gestimmt. Profitieren davon können konjunktursensitive Aktien wie Holcim, Sika, Amrise und ABB, die die Speerspitze ausmachen beim Schweizer Leitindex SMI. Am Tabellenende hingegen befinden sich defensive Aktien wie Swisscom, Roche und Novartis.
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0: Es ist 6:30 und ich glaube, ja, man könnte sich definitiv schöner vorstellen an diesem wunderbaren Dienstagabend als im Stau stehen. Aber bei euch auf der Autobahn 13, so ganz richtig St. Margrethe zwischen Zinwald und Kriessere, da staut es immer noch gute 3/4 Stunde nach einem Unfall. Da ist der linke Fahrstreifen nach wie vor gesperrt und dann haben wir auch in der Innenstadt von St. Gallen noch gute 20 Minuten länger wegen Verkehrsüberlastung. Der Stau auf der Autobahn 1, der hat sich mittlerweile fast aufgelöst. Das vom Atzingen her richtig Weil. Da hat es auch einen Unfall gegeben, aber wir haben da noch ein bisschen Vollgestau bei allen, die umfahren haben, auf der Hauptstrasse Richtung Münchwil. Sonst kommen wir überall wieder gut durch. Ich wünsche eine gute und vor allem sichere Fahrt.
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0: Aktuell haben wir immer noch 29 Grad, Zwil und Zquarte, in Bad Ragaz sogar 30. Dazu bleibt abends sonnig mit harmlosen Quellwolken Richtung Berge. Und am Mittwoch machen wir genau gleich weiter wie heute. Sommerlich mit Sonne pur und Temperaturen bis zu 30 Grad.
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0: Mit mir, der Pamela Zimotti. Schön, sind wir an dem Dienstagabend mit FM1 unterwegs. Da gibt es immer um die Zeit euch 7 beliebtesten Hits vom Tag. Alle top aktuell. Und da ist auch sie dabei, die einen Haufen am letzten Mittwochabend im Hallenstadion Zürich gesehen haben. Olivia Dean. Wir starten jetzt aber zuerst mit dem DJ Alif Abend. Heute auf dem Platz 7 mit Baby Goodbye.

0: auf Platz 2. Das ist schon ein Dienstagabend mit FM1.
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0: Wo ein Tag noch geschafft wird, vielleicht Schweizer Tag vor dem Pizzaofen, betreuen Patientinnen und Patienten oder hocken im Bus am Steuer und fahren die Leute nach dem Arbeiten oder einem Badebesuch heim. Oder aber ihr geniessen einen schönen und freien Feierabend. Und da begleiten wir euch mit einem Hit dem anderen durch den Sonntagabend. Eben auch mit euren 7 beliebtesten Hits vom Tag, unseren Top 7 vor dem 7. Da sind wir angekommen beim obersten Treppli vom Podest. Da krallt sich heute nicht nur jemand, sondern gerade zwei Schweizer Herren, nämlich der Cian und er da.
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0: Ja, einen schönen Abend wünsche ich jetzt mit ihrem aktuellen How to Heal.
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3: Ich bin Tina Golatrella. Guten Abend.
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3: Auf der Autobahn bei Sennwald haben gestern 2 Fahrzeuge Totalschaden erlitten. Wegen der Hitze türmte sich der Straßenbelag auf. 2 Fahrzeuge krachten daraufhin in die verformte Straße. Verletzt wurde laut der Kantonspolizei St. Gallen niemand. Der Kanton Glarus soll bei einem Überschuss eine Steuerrückgabe prüfen. Das verlangen 2 SVP-Kantonsparlamentarier. Hinter der Idee stehen Jahresabschlüsse, die besser ausfallen als budgetiert. Die Idee stammt aus dem Kanton Zug. Eine ähnliche Forderung wird dort im Sommer diskutiert. Im Europapark im Deutschen Rust ist am Nachmittag während 5 Minuten der Strom ausgefallen. Einige der Attraktionen seien für Besucher nicht zugänglich gewesen und Bahnen hätten stillgestanden, teilte ein Parksprecher mit. Die meisten Gäste hätten regulär aus der Bahn aussteigen können, 3 Bahnen mussten evakuiert werden.
0: Sport.
3: Die Schweizer Eishockey-Nationalmannschaft spielt heute an der Heim-WM ihr schwierigstes Gruppenspiel gegen Finnland. Beide Nationen sind noch ungeschlagen. Nazi-Stürmer Nino Niederreiter freut sich auf den Härtetest.
4: Wir alle freuen uns sehr auf einen richtigen Ernstkampf und auch einen guten Test für uns, um zu schauen, wo wir auch wirklich stehen. Es wird sicher ein sehr gutes Finnland sein. Sicher ein sehr schwieriger Match und dementsprechend sind wir sicher alle auch gut eingestellt drauf.
3: Das Spiel beginnt um 20 nach 8. Lettland sicherte sich zuvor mit dem 8:1 gegen Ungarn das Viertelfinalticket. Norwegen bezwang Dänemark 4:3 nach Verlängerung. Die USA schlägt Österreich 4:1 und Schweden gewinnt gegen die Slowakei 4:2.
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3: Auf der A13 Sargans Richtung St. Margrethe zwischen Sennwald und Krissen hat es einen Unfall gegeben. Die linke Spur ist gesperrt. Ich brauche bis zu 35 Minuten länger.
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5: Auch der Abend bleibt es angenehm und sommerlich mit den letzten Sonnenstrahlen vom Tag und milden Temperaturen. Die Nacht bleibt klar und am Mittwoch starten wir dann vom Morgen weg. Mit der Sonne im Tag gibt es nochmal so einen Prachttag wie heute. Da weiterhin mit hitzigen Temperaturen bis zu 30 Grad im FM1-Land.
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5: Ich bin Rahel Köppel. Guten Abend.
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5: Nach dem Medientrubel um den FC St. Gallen hat der Club für morgen um 11 Uhr eine Medienkonferenz angekündigt. Verwaltungsratspräsident Matthias Hüppi wird anwesend sein, sowie die beiden Aktionäre Philipp Bienz und Reto Preisig. Bereits Ende Juni könnte es an einer außerordentlichen Generalversammlung zu einem großen Umbau an der Clubspitze kommen. Die Schweiz gibt 3 Millionen Franken aus dem Nothilfefonds frei, um Ebola in der Demokratischen Republik Kongo einzudämmen. Nach dem Ebola-Ausbruch seien von den Behörden in der Demokratischen Republik Kongo über 900 Verdachtsfälle und 220 mutmaßliche Todesfälle registriert worden, schreibt das Außendepartement. Der größte Teil des Betrages gehe an die Weltgesundheitsorganisation. Eine Hitzewelle sorgt in Teilen Europas für ungewöhnlich hohe Temperaturen und neue Mai-Rekorde. In mehreren Regionen werden Werte gemessen, die sonst erst im Hochsommer erreicht werden. Im Westen Frankreichs haben Behörden für 8 Departemente eine Hitzewarnung ausgesprochen. In Nantes stiegen die Temperaturen auf 35 Grad. Das ist der höchste je gemessene Wert für einen Mai seit Beginn der Aufzeichnungen. Der Kanton Glarus soll bei einem Überschuss eine Steuerrückgabe prüfen. Das verlangen 2 SVP-Kantonsparlamentarier. Hinter der Idee stehen Jahresabschlüsse, die besser ausfallen als budgetiert. Die Idee stammt aus dem Kanton Zug. Eine ähnliche Forderung wird dort im Sommer diskutiert.
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5: Aktuell haben wir keine Meldungen über größere Störungen aus dem Sendegebiet. Ich wünsche eine gute und vor allem sichere Fahrt.
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6: Auch der Abend durch bleibt es angenehm und sommerlich mit den letzten Sonnenstrahlen vom Tag und milden Temperaturen. Die Nacht bleibt klar und am Mittwoch starten wir dann vom Morgen weg. Mit der Sonne im Tag gibt es nochmal so einen Prachtstag wie heute. Da weiterhin mit hitzigen Temperaturen bis zu 30 Grad im FM1-Land.
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2: Diese Themen haben heute Schlagzeilen gemacht. Guten Abend.
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3: Eine neue Studie warnt vor massiven Folgen, falls die Schweiz die Abkommen Schengen und Dublin verlieren sollte. Das könnte passieren, wenn die 10 Millionen Schweiz Initiative der SVP angenommen wird. Selina Urich.
4: Laut der Studie vom Beratungsbüro Ecoplan müssten dann Deutschland, Frankreich und Italien systematische Grenzkontrollen einführen. An der Grenze könnte es darum in den Regionen Basel, Genf und Tessin zu langen Wartezeiten und zu kilometerlangen Rückstaus kommen. Ecoplan geht von über einer Stunde mehr Stau pro Tag und Person aus. Wegen dem dürften viele Grenzgängerinnen und Grenzgänger ihre Stelle aufgeben. Betroffen wären vor allem Spitäler oder Gastro. Ecoplan rechnet im schlimmsten Fall mit einem Rückgang vom Bruttoinlandprodukt von fast 4%.
2: In Belgien ist es nahe der Hauptstadt Brüssel zu einem schweren Unglück gekommen. Ein Zug stieß mit einem Schulbus zusammen. Bei dem Vorfall kamen zwei Jugendliche im Alter von 12 und 15 Jahren, der Busfahrer sowie eine Begleitperson ums Leben, wie es an einer Pressekonferenz vor Ort heißt. 5 weitere Kinder wurden zunächst schwer verletzt und in kritischem Zustand ins Krankenhaus gebracht. Ihr Zustand sei derzeit stabil. Der Schulbus wurde auf einem Bahnübergang vom Zug erfasst. Das Sicherheitsgefühl in der Schweiz hat sich verschlechtert. Das zeigt eine neue Studie der Militärakademie und der ETH Zürich. 16% gaben an, sich eher unsicher zu fühlen. 2% fühlen sich ganz unsicher, sagt Militärsoziologe Thomas Ferst.
5: Wir gehen davon aus, dass die aktuellen Einstellungen auf die Überlagerung von Krisen und Konflikten der sogenannten Multikrise und auf die angespannte Sicherheitslage zurückzuführen sein dürften. Als Beispiele können hier der Nahe Osten, der Ukraine-Krieg oder die US-Zollpolitik aufgeführt werden.
2: 82% fühlen sich aber trotzdem in der Schweiz weiterhin sicher. 43% sind allerdings der Ansicht, die Mitgliedschaft in der NATO würde mehr Sicherheit bieten, als weiterhin neutral zu sein.
3: Die AHV zahlt erstmals mehr als 2,6 Millionen Altersrenten aus. Damit ist die Zahl der Rentnerinnen und Rentner erneut gestiegen, und zwar um 1,6%, wie das Bundesamt für Sozialversicherungen mitteilt. Das sind rund 40.000 Personen mehr als im Jahr zuvor. Rund ein Drittel der AHV ging an Personen, die nicht in der Schweiz wohnen. Finanziell schloss die AHV im letzten Jahr erneut positiv ab. Die Einnahmen überstiegen die Ausgaben um 1,8 Milliarden Franken.
0: Wetter.
6: In der Nacht auf morgen bleibt der Himmel klar und wir können uns freuen. Es gibt wieder einen Tag wie aus dem Ferienprospekt. Morgen Mittwoch erwartet uns nicht nur ein wunderbarer Sonnenaufgang, sondern den ganzen Tag haben wir Sonnenstrahlen im Gesicht. Da wieder mit hochsommerlichen 27 bis 30 Grad im FM1-Land. 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
2: Diese Themen haben heute Schlagzeilen gemacht. Guten Abend.
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2: Das Sicherheitsgefühl in der Schweiz hat sich verschlechtert. Das zeigt die neue Sicherheitsstudie der Militärakademie und der ETH Zürich. 29% der Befragten möchten deshalb Geld für die Armee, sagt Militärsoziologe Stefano De Rosa.
3: Dass seit Beginn der Messreihe noch nie so viele Personen finden, dass die Schweiz zu wenig oder viel zu wenig für die Verteidigung ausgibt.
2: 30% halten die Armeeausgaben allerdings trotzdem für zu hoch. 34% halten die Ausgaben für gerade richtig. 25% wollen sogar die Wehrpflicht abschaffen. Der Iran-Krieg dürfte dem Schweizer Tourismus das Sommergeschäft verhageln. Die Konjunkturforschungsstelle der ETH Zürich rechnet in der Hotellerie mit einem Rückgang um 1,6% auf 24,8 Millionen Übernachtungen. Hauptgrund für den Rückgang sei der Iran-Krieg und die damit verbundenen Folgen für den Luftverkehr. Dabei dürften vor allem Gäste aus Asien diesen Sommer seltener in die Schweiz reisen, heißt es weiter. Die Aussichten für den kommenden Winter blieben dagegen stabil.
4: Die iranische Fußballnationalmannschaft hat ihr WM-Quartier kurzfristig verschoben. Anstatt in den USA werden sich die Fußballer im mexikanischen Tijuana aufhalten. Der Grund ist laut der mexikanischen Regierung die mangelnde Bereitschaft der USA, das Team aufzunehmen. Demnach habe die FIFA in Mexiko nachgefragt, ob man bereit wäre, die Iraner dort unterzubringen. Wegen des Iran-Kriegs hatte die Einreise der iranischen Nationalmannschaft in den Vereinigten Staaten für viel Diskussion gesorgt.
5: Wer gut verdient, versucht eher mit Vergleichsportalen Geld zu sparen. Laut einer Umfrage des Vergleichsdienstes Comparis nutzen eher Personen mit hohem Einkommen und hoher Bildung solche Portale. Bei Haushalten mit einem Monatseinkommen über 8000 Franken nutzen 3/4 regelmäßig Vergleichsportale, darunter ist es noch die Hälfte. Als möglicher Grund für die ungleiche Nutzung nannte die Studie das geringere Vertrauen von Personen mit tieferem Einkommen in die Portale. Ein Erdbeben der Stärke 6,9 hat den Norden von Chile erschüttert. Das Epizentrum lag laut Behörden in der Region Antofagasta, nahe der Grenze zu Bolivien. Trotz der Stärke des Bebens bestehe keine Tsunami-Gefahr für Chiles Küste, heißt es weiter. Beim Erdbeben wurde niemand verletzt. Allerdings verursachte das Beben Sachschäden. In der Stadt Calama sind mehr als 27.000 Menschen ohne Strom. Chile liegt auf dem pazifischen Feuerring und wird regelmäßig von schweren Erdbeben getroffen.
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7: In der Nacht auf morgen bleibt der Himmel klar und wir können uns freuen. Es gibt wieder einen Tag wie aus dem Ferienprospekt. Morgen Mittwoch erwartet uns nicht nur ein wunderbarer Sonnenaufgang, sondern den ganzen Tag haben wir die Sonnenstrahlen im Gesicht. Da wieder mit hochsommerlichen 27 bis 30 Grad im FM1-Land. Und alle aktuellen Verkehrsmeldungen, die findet ihr immer aktuell bei uns in der Radio FM1-App.
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2: Diese Themen haben heute Schlagzeilen gemacht. Guten Abend.
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3: Eine neue Studie warnt vor massiven Folgen, falls die Schweiz die Abkommen Schengen und Dublin verlieren sollte. Das könnte passieren, wenn die 10 Millionen Schweiz Initiative der SVP angenommen wird. Selina Urich.
4: Laut der Studie vom Beratungsbüro Ecoplan müssten dann Deutschland, Frankreich und Italien systematische Grenzkontrollen einführen. An der Grenze könnte es darum in den Regionen Basel, Genf und Tessin zu langen Wartezeiten und zu kilometerlangen Rückstaus kommen. Ecoplan geht von über einer Stunde mehr Stau pro Tag und Person aus. Wegen dem dürften viele Grenzgängerinnen und Grenzgänger ihre Stelle aufgeben. Betroffen wären vor allem Spitäler oder Gastro. Ecoplan rechnet im schlimmsten Fall mit einem Rückgang vom Bruttoinlandprodukt von fast 4%.
2: In Belgien ist es nahe der Hauptstadt Brüssel zu einem schweren Unglück gekommen. Ein Zug stieß mit einem Schulbus zusammen. Bei dem Vorfall kamen zwei Jugendliche im Alter von 12 und 15 Jahren, der Busfahrer sowie eine Begleitperson ums Leben, wie es an einer Pressekonferenz vor Ort heißt. 5 weitere Kinder wurden zunächst schwer verletzt und in kritischem Zustand ins Krankenhaus gebracht. Ihr Zustand sei derzeit stabil. Der Schulbus wurde auf einem Bahnübergang vom Zug erfasst. Das Sicherheitsgefühl in der Schweiz hat sich verschlechtert. Das zeigt eine neue Studie der Militärakademie und der ETH Zürich. 16% gaben an, sich eher unsicher zu fühlen. 2% fühlen sich ganz unsicher, sagt Militärsoziologe Thomas Ferst.
5: Wir gehen davon aus, dass die aktuellen Einstellungen auf die Überlagerung von Krisen und Konflikten der sogenannten Multikrise und auf die angespannte Sicherheitslage zurückzuführen sein dürften. Als Beispiele können hier der Nahe Osten, der Ukraine-Krieg oder die US-Zollpolitik aufgeführt werden.
2: 82% fühlen sich aber trotzdem in der Schweiz weiterhin sicher. 43% sind allerdings der Ansicht, die Mitgliedschaft in der NATO würde mehr Sicherheit bieten, als weiterhin neutral zu sein.
3: Die AHV zahlt erstmals mehr als 2,6 Millionen Altersrenten aus. Damit ist die Zahl der Rentnerinnen und Rentner erneut gestiegen, und zwar um 1,6%, wie das Bundesamt für Sozialversicherungen mitteilt. Das sind rund 40.000 Personen mehr als im Jahr zuvor. Rund ein Drittel der AHV ging an Personen, die nicht in der Schweiz wohnen. Finanziell schloss die AHV im letzten Jahr erneut positiv ab. Die Einnahmen überstiegen die Ausgaben um 1,8 Milliarden Franken.
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6: In der Nacht auf morgen bleibt der Himmel klar und wir können uns freuen. Es gibt wieder einen Tag wie aus dem Ferienprospekt. Morgen Mittwoch erwartet uns nicht nur ein wunderbarer Sonnenaufgang, sondern den ganzen Tag haben wir Sonnenstrahlen im Gesicht. Da wieder mit hochsommerlichen 27 bis 30 Grad im FM1-Land. 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
2: Diese Themen haben heute Schlagzeilen gemacht. Guten Abend.
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2: Das Sicherheitsgefühl in der Schweiz hat sich verschlechtert. Das zeigt die neue Sicherheitsstudie der Militärakademie und der ETH Zürich. 29% der Befragten möchten deshalb Geld für die Armee, sagt Militärsoziologe Stefano De Rosa.
3: Dass seit Beginn der Messreihe noch nie so viele Personen finden, dass die Schweiz zu wenig oder viel zu wenig für die Verteidigung ausgibt.
2: 30% halten die Armeeausgaben allerdings trotzdem für zu hoch. 34% halten die Ausgaben für gerade richtig. 25% wollen sogar die Wehrpflicht abschaffen. Der Iran-Krieg dürfte dem Schweizer Tourismus das Sommergeschäft verhageln. Die Konjunkturforschungsstelle der ETH Zürich rechnet in der Hotellerie mit einem Rückgang um 1,6% auf 24,8 Millionen Übernachtungen. Hauptgrund für den Rückgang sei der Iran-Krieg und die damit verbundenen Folgen für den Luftverkehr. Dabei dürften vor allem Gäste aus Asien diesen Sommer seltener in die Schweiz reisen, heißt es weiter. Die Aussichten für den kommenden Winter blieben dagegen stabil.
4: Die iranische Fußballnationalmannschaft hat ihr WM-Quartier kurzfristig verschoben. Anstatt in den USA werden sich die Fußballer im mexikanischen Tijuana aufhalten. Der Grund ist laut der mexikanischen Regierung die mangelnde Bereitschaft der USA, das Team aufzunehmen. Demnach habe die FIFA in Mexiko nachgefragt, ob man bereit wäre, die Iraner dort unterzubringen. Wegen des Iran-Kriegs hatte die Einreise der iranischen Nationalmannschaft in den Vereinigten Staaten für viel Diskussion gesorgt.
5: Wer gut verdient, versucht eher mit Vergleichsportalen Geld zu sparen. Laut einer Umfrage des Vergleichsdienstes Comparis nutzen eher Personen mit hohem Einkommen und hoher Bildung solche Portale. Bei Haushalten mit einem Monatseinkommen über 8000 Franken nutzen 3/4 regelmäßig Vergleichsportale, darunter ist es noch die Hälfte. Als möglicher Grund für die ungleiche Nutzung nannte die Studie das geringere Vertrauen von Personen mit tieferem Einkommen in die Portale. Ein Erdbeben der Stärke 6,9 hat den Norden von Chile erschüttert. Das Epizentrum lag laut Behörden in der Region Antofagasta, nahe der Grenze zu Bolivien. Trotz der Stärke des Bebens bestehe keine Tsunami-Gefahr für Chiles Küste, heißt es weiter. Beim Erdbeben wurde niemand verletzt. Allerdings verursachte das Beben Sachschäden. In der Stadt Calama sind mehr als 27.000 Menschen ohne Strom. Chile liegt auf dem pazifischen Feuerring und wird regelmäßig von schweren Erdbeben getroffen.
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6: In der Nacht auf morgen bleibt der Himmel klar und wir können uns freuen. Es gibt wieder einen Tag wie aus dem Ferienprospekt. Morgen Mittwoch erwartet uns nicht nur ein wunderbarer Sonnenaufgang, sondern den ganzen Tag haben wir die Sonnenstrahlen im Gesicht. Da wieder mit hochsommerlichen 27 bis 30 Grad im FM Island. 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